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0: Seine Angebetete ist ein Mädchen aus München. Die Blondine, ganz in Schwarz gekleidet, verdreht dem Hardrocker völlig den Kopf. Sie verbringen eine Nacht zusammen. Bevor die Crew weiterzieht, schreibt Hansley in sein Notizbuch: Lady in Black. Sie treffen sich noch ein paar Mal. Dann macht die Münchnerin Schluss. Ken Hansley ist am Boden. Er schreibt eine Ballade über seine unerfüllte Liebe. Der Song geht durch die Decke. Heute ist Lady in Black bester Rock und Pop.
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0: 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Kennst du? Die Geschichte hinter diesem Song?
1: Es ist 1993. Ein junges Mädchen läuft über die Straße in ein Treppenhaus. Sie möchte ihren Freund abholen. Die beiden wollen auf eine Party. Sie klopft an die Tür, aber niemand öffnet. Sie klopft lauter und lauter, aber es passiert nichts. Das Mädchen kann die Tür schließlich aufdrücken und gelangt in die Wohnung. Als sie im Schlafzimmer ankommt, findet sie ihren toten Freund, gestorben an einer Überdosis. Sie schreibt einen Song. Ich werde dich nicht vergessen, mein Freund, und halte deinen letzten Kuss in Ehren. Pink, Who Knew?
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0: 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Kennst du die Geschichte hinter diesem Song? Es ist 1970. Die Jungs von Black Sabbath sind am Verzweifeln. Das neue Album ist fast fertig. Es fehlt nur noch ein Song. Ein Dreiminüter muss her, doch der ist noch nicht einmal geschrieben. Plötzlich spielt Tony Iommi gedankenverloren einen Riff auf seiner Gitarre. Auf sowas hat Bassist Geezer Butler nur gewartet. Er schreibt dazu einen Text. Ozzy Osbourne greift zum Mikro und singt ihn ungeprobt ein. Heute ist Paranoid bester Rock und Pop.
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3: Im Studio Nanju Kuhlmann. Schönen guten Morgen. Die USA machen ihre Drohungen wahr. Rund 5000 US-Soldaten sollen Deutschland verlassen, und zwar innerhalb von 6 bis 12 Monaten, heißt es aus dem Pentagon. Mehr von André Glatzel.
4: Hintergrund sind Spannungen zwischen den USA und Deutschland. Bundeskanzler Merz hatte ja US-Präsident Trump für seinen Kurs im Irankrieg scharf kritisiert. Der hatte aus Verärgerung darüber denn öffentlich mit dem Truppenabzug gedroht. In Deutschland sind aktuell mehrere 10.000 US-Soldaten stationiert. Es gibt rund 20 Einrichtungen. Die wichtigsten Standorte sind der Luftwaffenstützpunkt in Ramstein und das US-Regionalkommando für Europa und Afrika in Stuttgart.
3: Das Bundeskartellamt will genau prüfen, ob und wie der Tankrabatt an die Autofahrer weitergegeben wird. Das hat Kartellamtspräsident Mundt bekräftigt und klargestellt, die Entlastung ist nicht für die Mineralölkonzerne bestimmt. Gestern waren die Preise an den Tankstellen deutlich gesunken, zum Mittag aber auch wieder gestiegen. Das hat auch der ADAC festgestellt, rechnet aber damit, dass Preise unter 2 Euro pro Liter nicht gehalten werden können. Grund sind die weiter steigenden Rohölpreise, sagte eine Sprecherin im ZDF. Und nun weitere Meldungen in Kürze. Zum Tag der Arbeit sind in Deutschland rund 370.000 Menschen auf die Straße gegangen. Das haben die Gewerkschaften mitgeteilt. Hauptthemen waren diesmal der drohende Stellenabbau und Kürzungen bei den Sozialleistungen. Nach Polizeiangaben blieben die Proteste friedlich. Die Oscar-Organisatoren ziehen eine klare Grenze bei künstlicher Intelligenz. Schauspielpreise gibt es nur für Rollen, die nachweislich von Menschen gespielt wurden. Auch Drehbücher müssen von Menschen stammen. Auslöser war ein Trailer mit einer KI-Version des verstorbenen Val Kilmer. In der Fußball-Bundesliga gibt's zum Endspurt nochmal direkte Duelle im Kampf um die Königsklasse. RB Leipzig ist im Topspiel am Abend in Leverkusen gefordert. Zuvor spielt Stuttgart gegen Hoffenheim. Außerdem hat unter anderem noch Meister Bayern das Tabellenschlusslicht aus Heidenheim zu Gast.
2: 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Das Wetter für uns in Baden-Württemberg.
5: Viele Wolken sind schon heute früh am Start, es bleibt aber meist trocken. Im Laufe des Tages kommt die Sonne zwischendurch mal raus, dazu werden es in Reutlingen sehr warme 25 Grad. Morgen sieht's dann eher grau aus, aber nur vereinzelt kann auch mal leichter Regen runterkommen und das bei 21 bis 23 Grad.
2: Verkehrsservice.
5: Auf der B295 Stuttgart Richtung Calw in Höhe der Landstraße 179 haben wir noch eine Ölspur auf der Fahrbahn.
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0: 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Kennst du die Geschichte hinter diesem Song? Es ist Herbst 1984. Für Falco läuft es einfach nicht rund. 3 Jahre ist es schon her, seit er mit Der Kommissar einen Hit hatte. Viel zu lange. Was er braucht, ist ein neuer Top-Song. Eines Tages klingelt sein Telefon. Sein Manager ist dran und klingt begeistert.
1: Hey Falco, ich möchte dir 2 Holländer vorstellen.
0: Die Holländer sind das Produzentenduo Bolland und Bolland. Und die wissen, welchen Sound Falco braucht. Nach ein paar Wochen steht Rock Me Amadeus. Die österreichisch-holländische Kooperation wird ein weltweiter Hit. Sogar im asiatischen Raum startet Falco jetzt durch. Rock Me Amadeus ist heute bester Rock und

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17: Viele Wolken sind schon heute früh am Start, es bleibt aber meist trocken. Im Laufe des Tages kommt die Sonne zwischendurch mal raus. Dazu werden es in Reutlingen sehr warme 25 Grad. Morgen sieht es dann eher grau aus, aber nur vereinzelt kann auch mal leichter Regen runterkommen und das bei 21 bis 23 Grad.
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17: Auf der B29A in Stuttgart. Vorsicht in beiden Richtungen. Zwischen Weinstadt-Endersbach und der Überleitung Theiler sind in beiden Richtungen Tiere auf der Fahrbahn. Und Vorsicht auch auf der B295 Stuttgart Richtung Kalf. In Höhe Neu-Hengstedt haben wir eine Ölspur auf der Straße.
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18: Schönes Wochenende euch mit den meisten 80ern, den meisten 90ern, der meisten Musik.
19: Und mit uns beiden, Hanna und Nikolaus, Baden-Württembergs extra, extra rockige Morningshow. Und hier ist Patti Smith für euch.
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0: 107.7 Bad Max extra, extra rockige Morning Show. Ich bin gestern am Feiertag ein bisschen auf Instagram versumpft, habe mich ein bisschen durch die Gegend gescrollt und das mit Abstand witzigste Video, das ich seit langem gesehen habe, passt perfekt zu dem nächsten Song, weil der kommt drin vor. Es geht um The Outfield und Your Love. Und in diesem Video ist ein Pärchen in den Bergen wandern, auf so einem ganz engen Pfad. Und sie tritt neben dem Pfad und stürzt.
1: Oh mein Gott.
0: Und es ist nichts Schlimmes passiert. Aber er ruft ihr noch ihren Namen nach. Josie! Und dann kommt dieser Song und der passt. Ihr werdet es hören.

Es ist kurz vor sieben. Hier ist die neue 107.7 mit dem epischen, guten Morgen Rocksong.

0: Meine Oma hat schon immer gesagt, schlafen kann ich, wenn ich tot bin. Oh, Grüße an alle Frühaufsteher in Baden-Württemberg. Wir sind im gleichen Team.
1: Habt ein wunderbar schönes, langes Wochenende.
0: Mit viel Schlaf.
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2: Im Studio Nanju Kuhlmann. Schönen guten Morgen. Die USA machen ihre Drohungen wahr. Rund 5000 US-Soldaten sollen Deutschland verlassen, und zwar innerhalb von 6 bis 12 Monaten, heißt es aus dem Pentagon. Mehr von André Glatzel.
3: Hintergrund sind Spannungen zwischen den USA und Deutschland. Bundeskanzler Merz hatte ja US-Präsident Trump für seinen Kurs im Irankrieg scharf kritisiert. Der hatte aus Verärgerung darüber denn öffentlich mit dem Truppenabzug gedroht. In Deutschland sind aktuell mehrere 10.000 US-Soldaten stationiert. Es gibt rund 20 Einrichtungen. Die wichtigsten Standorte sind der Luftwaffenstützpunkt in Ramstein und das US-Regionalkommando für Europa und Afrika in Stuttgart.
2: Das Bundeskartellamt will genau prüfen, ob und wie der Tankrabatt an die Autofahrer weitergegeben wird. Das hat Kartellamtspräsident Mundt bekräftigt und klargestellt, die Entlastung ist nicht für die Mineralölkonzerne bestimmt. Gestern waren die Preise an den Tankstellen deutlich gesunken, zum Mittag aber auch wieder gestiegen. Das hat auch der ADAC festgestellt, rechnet aber damit, dass Preise unter 2 Euro pro Liter nicht gehalten werden können. Grund sind die weiter steigenden Rohölpreise, sagte eine Sprecherin im ZDF. Und nun weitere Meldungen in Kürze. In Stuttgart findet am langen Wochenende das größte Gospel-Festival Europas statt. 5000 Aktive nehmen allein in der Porsche Arena teil. Zudem gibt es eine Innenstadtbühne und in über 20 Kirchen finden am Abend kostenlose Konzerte statt. Zum Tag der Arbeit sind in Deutschland rund 370.000 Menschen auf die Straße gegangen. Das haben die Gewerkschaften mitgeteilt. Hauptthemen waren diesmal der drohende Stellenabbau und Kürzungen bei den Sozialleistungen. Nach Polizeiangaben blieben die Proteste friedlich. Der mehrfach in der Ostsee gestrandete Buckelwal hat die Nordsee erreicht. Der Konvoi mit dem Tier in einem Lastkahn hat die Nordspitze Dänemarks erreicht und nimmt weiter Kurs in Richtung Norwegen. Wann und wo der Wal freigelassen werden soll, wird zunächst nicht bekannt gegeben.
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4: Viele Wolken sind schon heute früh am Start, es bleibt aber meist trocken. Im Laufe des Tages kommt die Sonne zwischendurch mal raus, dazu werden es in Reutlingen sehr warme 25 Grad. Morgen sieht's dann eher grau aus, aber nur vereinzelt kann auch mal leichter Regen runterkommen und das bei 21 bis 23 Grad.
1: Verkehrsservice.
4: Auf der B295 Stuttgart Richtung Calw in Höhe Neu-Hengstedt haben wir noch eine Ölspur auf der Fahrbahn. Und auf der B312 Metzingen Richtung Stuttgart zwischen Neckar-Tenzlingen und der B297 Neckar-Thailfingen ist ein Auto liegen geblieben.
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6: Und auch im Mai läuft der Samstag bei uns gleich. Wir drehen ein bisschen mehr auf als sonst. Die meisten 80er und 90er. Wir starten mit Kiss.
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Wenn ich sag, hier kommt jetzt gleich richtige Männermusik, dann denkst du auch an ZZ Top und... Genau. Hier ist die neue 107.7 und die Band ist auch... Pearl Jam Alive. Aber ich habe festgestellt, und bei dem Song ist es ganz krass, mich holen emotionale Songs viel mehr ab, wenn sie eben keine typischen Balladen sind. Mhm. Weißt du, so dieser Song hat eine gewisse Schwere. Man hört an, alles klar. Der Mann hat es nicht leicht, aber er setzt sich auf sein Bike und fährt weg. 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Es ist Testosteronmusik der anderen Art. Es ist Pearl Jam mit Alive. 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
17: 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Das Wetter für uns in Baden-Württemberg.
18: Viele Wolken sind schon heute früh am Start, es bleibt aber meist trocken. Im Laufe des Tages kommt die Sonne zwischendurch mal raus. Dazu werden es in Reutlingen sehr warme 25 Grad. Morgen sieht es dann eher grau aus, aber nur vereinzelt kann auch mal leichter Regen runterkommen und das bei 21 bis 23 Grad.
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18: Auf der A7 Würzburg-Ulm zwischen Heidenheim und Gingen-Herbrechtingen. Vorsicht, in beiden Richtungen ist ein Reh auf der Straße. Genauso wie auch auf der A8 Stuttgart-München in beiden Richtungen zwischen Wendlingen und Kirchheim-Tech-West. Auf der B295 Stuttgart Richtung Calw in Höhe Neu-Hengstedt haben wir noch eine Ölspur auf der Fahrbahn. Und auf der B312 Metzingen Richtung Stuttgart zwischen Neckar-Tenzlingen und der B297 in Neckar-Thailfingen ist ein Auto liegen geblieben.
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19: Hallo.
18: Hier. Wir sind Hanna und Nikolaus.
20: Wir haben die meisten 80er, die meisten 90er, die meiste Musik im Gepäck. Weiter geht's mit John Farnham. Geile Hymne. You're the Voice.
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1: Morgen, meine Lieben, grüßt euch.
2: Hi Jens.
3: Guten Morgen.
1: Ich mag keine Banane mehr. Ich weiß nicht warum, als Kind habe ich sie geliebt. Aber zwischenzeitlich ist es wirklich so, die schmecken nicht mehr. Ich hasse Banane zwischenzeitlich. Wenn irgendwo Banane drin ist, ist bei mir schon verloren.
2: Wo ist denn Banane drin? Es ist doch nirgends Banane drin.
1: Ich habe früher Schokokuchen mit Banane geliebt,
2: so.
1: Ganz ehrlich.
2: Echt,
1: Schokotorte. Dann die Schokobanane, also diese schokolierte Banane, wie man immer sagt und sowas. Birne Helene, oder nee, nicht Birne Helene, wie heißt denn? Bananensplit, jetzt habe ich es, genau.
2: Also Bananensplit.
1: Ja, habe ich früher geliebt, ganz ehrlich.
3: Ja,
1: ist es nämlich.
3: Ich sag's dir.
1: Ich finde, die schmecken nicht mehr. Geht's nur mir so?
3: Nein, du bist jetzt einfach normal geworden. Bananen sind schon immer eklig. Ich verstehe gar nicht, warum du dich so wunderst. Ich finde wirklich Banane offiziell die ekelhafteste Frucht. So.
2: Vielleicht wartest du nicht mehr, Jens, bis er richtig reif ist.
1: Also ich habe die ja mal kurz vorm Kipper gegessen, weil da waren sie wirklich am besten.
3: Das Schlimme an diesem Obst, dass du genau ein Zeitfenster von 5 Minuten hast, wo das Ding und entweder ansonsten ist es mehlig und halb grün oder es ist komplett verdatscht und super eklig und dann denke ich, das ist gleich Babybrei automatisch. Ich weiß nicht.
2: Ja, die besten Bananen sind diese Mini-Bananen.
1: Das geht nur und ganz ehrlich, die gibt es ja in der Türkei frisch vom Baum, die züchten die ja selber. Da geht's noch, weil die hängen natürlich wirklich, wie du richtig sagst, bis zu den 5 Minuten, wo man sie essen kann, hängen die dann natürlich am Strauch und deswegen kann man die dann da essen.
3: Grüße an die Bananenindustrie. Große Werbung heute für euch. Frühstück schmecken lassen, haut euch alles Mögliche an Obst in euren...
2: Bananensmoothie.
3: Genau, in eurem... Ey, das mag ich, Bananenmilch. Allerdings ist das auch eher so artifizielle Banane, ne? Also die ich im Supermarkt kaufe. Nee, die im Supermarkt.
2: Von Kaba oder so.
3: Nein, ich sag jetzt nicht von welcher Marke.
2: Das hat
3: aber
2: nichts mit Banane zu tun.
3: Das dachte ich mir, dass das jetzt kommt. Schönes Frühstück. Wir hören uns alle wieder Montag, 7:45. Hau rein, Jens.
1: Komm, gutes Wochenende. Bis Montag.
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14: Im Studio Nanju Kuhlmann. Schönen guten Morgen. US-Präsident Donald Trump hatte damit gedroht, jetzt machen die USA ernst. 5000 US-Soldaten sollen aus Deutschland abgezogen werden. Das hat das US-Verteidigungsministerium angeordnet. Innerhalb von 6 bis 12 Monaten sollen die Soldaten demnach Deutschland verlassen. Hintergrund ist wohl, dass Bundeskanzler Merz den Iran-Krieg scharf kritisiert hat. In Deutschland sind aktuell mehrere 10.000 US-Soldaten stationiert. Es gibt rund 20 Einrichtungen, vor allem im Süden und Südwesten. Am drittletzten Spieltag der Fußball-Bundesliga ist der VfB Stuttgart im Baden-Württemberg-Duell bei der TSG Hoffenheim gefordert. Es geht um wichtige Punkte im Kampf um die Champions-League-Plätze. VfB-Trainer Sebastian Hoeneß.
15: Wir sind aktuell auf Platz 4, 3 Spieltage vor Schluss. Und jetzt wollen wir da auch bleiben. Das haben wir vor 2 Jahren erlebt, wie schön es ist, in den großen Stadien Europas zu spielen gegen die besten Teams der Welt. Und das wollen wir wieder erreichen. Was brauchen wir dafür? Wir brauchen eine absolute Top-Leistung, einen hochkonzentrierten Auftritt, sehr viel Schärfe, Aggressivität. Wir müssen unser bestes Gesicht zeigen. Das haben wir dieses Jahr, finde ich, oft geschafft. Und jetzt ist es natürlich wichtiger denn je.
14: Und nun weitere Meldungen in Kürze. In Rheinland-Pfalz stimmen CDU und SPD auf Parteitagen heute über ihren Koalitionsvertrag ab, 6 Wochen nach der Landtagswahl. Mitte Mai könnte dann CDU-Politiker Gordon Schnieder zum neuen Ministerpräsidenten gewählt werden. Seit dem Sturz des Assad-Regimes vor 1,5 Jahren sind rund 1,6 Millionen Flüchtlinge in ihr Heimatland Syrien zurückgekehrt. Fast alle aus den Nachbarländern Türkei, Libanon und Jordanien. Das berichtet die Welt am Sonntag unter Berufung auf Zahlen des UNHCR. Der 1. Mai ist in Berlin und Hamburg friedlich geblieben. Anders als in anderen Jahren gab es keine größeren Zusammenstöße bei den Demos der linken Szene. In Berlin zogen rund 10.000 Menschen durch Kreuzberg. Auch in Hamburg waren es mehrere tausend Demonstranten.
16: 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Das Wetter für uns in Baden-Württemberg.
14: Viele Wolken sind schon heute früh am Start, es bleibt aber meist trocken. Im Laufe des Tages kommt die Sonne zwischendurch mal raus. Dazu werden es in Reutlingen sehr warme 25 Grad. Morgen sieht es dann eher grau aus, aber nur vereinzelt kann auch mal leichter Regen runterkommen und das bei 21 bis 23 Grad.
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14: Auf der A8 Stuttgart München, Vorsicht in beiden Richtungen zwischen Wendlingen und Kirchheim-Teck-West sind Rehe auf der Fahrbahn. Und auf der A81 Stuttgart Richtung Singen in Höhe vom Kreuz Böblingen-Hulb liegen Metallteile auf der Fahrbahn.
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19: Hallo.
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19: Gleich ein legendärer 90er von Metallica und los geht's mit Queen. Hanna und Nikolaus hier, hi.

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0: der Villa Reitzenstein in Stuttgart, dem Regierungssitz von Winfried Kretschmann, ist, glaube ich, jetzt Stimmung, ja, ich sag mal, wie an den letzten Schultagen ungefähr.
1: Die neue 107.7 hier, Baden-Württembergs extra, extra rockige Morningshow mit Hanna und Nikolaus. Guten Morgen.
0: Hallöchen.
1: Winfried Kretschmann, unser Ministerpräsident der letzten 15 Jahre, wurde feierlich verabschiedet. Ja, blöd nur, sein letzter Arbeitstag ist es am 12. Mai.
0: Ich sag ja, wie an den letzten Schultagen. Man ist anwesend, aber hauptsächlich werden dann viele Filme geguckt.
1: Vermutlich,
0: und so.
1: Ja. Also, er weiß es auf jeden Fall besser als alle anderen. Er war ja früher Biolehrer.
0: Stimmt,
1: und
0: ja.
1: Auch da war er schon locker drauf, hat uns Birgit erzählt. Die war in den 70ern am Theodor-Heuss-Gymnasium in Esslingen seine Schülerin.
2: Er war schon ein cooler Lehrer, also nicht wirklich streng, was wir manchmal vielleicht gebraucht hätten. Er ist so ein bisschen manchmal so der Kumpeltyp. Es gab dann ein Thema, aber ich weiß jetzt nicht, ob ich das jetzt in der Öffentlichkeit sagen soll. Aber in der 10. Klasse hätte man Sexualkunde gehabt. Und schon bei der Erwähnung dieses Themas wurde er wirklich rot und hat dann gesagt, wir verschieben das ans Ende des Schuljahres, weil da gibt es dann mehr Filmmaterial, jetzt hören das alle Schulen ausleihen. Und da hatten wir dann leider keine Zeit mehr dafür. Aber er hat ja, glaube ich, Kinder, also er weiß ja, wie es geht.
0: Auf jeden Fall wünschen wir ihm alles, alles Gute für den Ruhestand und wir verabschieden ihn auf unsere Art. Mit einem klassischen Rausschmeißer-Song. Und der Titel könnte wirklich kaum besser passen. Hier ist I've Had the Time of My Life.
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18: 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Das Wetter für uns in Baden-Württemberg.
19: Viele Wolken sind schon heute früh am Start, es bleibt aber meist trocken. Im Laufe des Tages kommt die Sonne zwischendurch mal raus. Dazu werden es in Reutlingen sehr warme 25 Grad. Morgen sieht's dann eher grau aus, aber nur vereinzelt kann auch mal leichter Regen runterkommen und das bei 21 bis 23 Grad.
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19: Auf der A8 Stuttgart-München, Vorsicht in beiden Richtungen zwischen Wendlingen und Kirchheim-Tech-West sind Rehe auf der Fahrbahn. Und Vorsicht auf der A81 Stuttgart Richtung Singen, zwischen Sindelfingen-Ost und Böblingen-Sindelfingen gab es einen Unfall auf der rechten Spur.
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20: Wir haben die meisten 80er, die meisten 90er, die meiste Musik für euch. Jetzt Classic Rock von AC/DC.
21: Gern gehört in Baden-Württembergs extra, extra rockiger Morning Show. Hanna und Nikolaus hier. Schönen Samstag.
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19: Im Studio Nanju Kuhlmann. Schönen guten Morgen. Sollte Trump seine Ankündigung wahrmachen und die Zölle auf Autos aus der EU tatsächlich auf 25% erhöhen, drohen Gegenmaßnahmen. Das stellte die EU klar. Man halte sich alle Optionen offen. Vorwürfe, man halte sich nicht an das vereinbarte Handelsabkommen, weist Europa zurück. Die EU und die USA hatten im vorigen Sommer eigentlich vereinbart, dass die Amerikaner auf Autos und Lkw aus der EU 15% Zoll erheben. US-Präsident Trump hatte jetzt aber in einem Online-Post damit gedroht, dass der Satz ab kommender Woche auf 25% angehoben wird. In der Fußball-Bundesliga steigt heute das Baden-Württemberg-Duell. Der VfB Stuttgart ist bei der TSG Hoffenheim gefordert. Beide Teams sind punktgleich in der Tabelle. Mit einem Sieg könnte sich Stuttgart einen Vorsprung verschaffen und den Champions League Platz 4 ausbauen. VfB-Trainer Sebastian Hoeneß.
20: Wir haben jetzt tatsächlich einfach, wenn man so will, das Saisonziel schon erreicht und können jetzt da nochmal ein ganz fettes i-Tüpfelchen draufsetzen. Das heißt, wir können aus einer gewissen Leichtigkeit agieren und trotzdem sind wir maximal motiviert und ambitioniert und daran interessiert, eine absolute Top-Leistung zu bringen und deine Ausgangssituation deutlich zu verbessern.
19: Und nun weitere Meldungen in Kürze. Rund 5000 US-Soldaten sollen Deutschland verlassen, und zwar innerhalb eines Jahres. Das hat das US-Verteidigungsministerium angeordnet. Hintergrund sind Spannungen zwischen Deutschland und den USA wegen des Iran-Kriegs. Kanzler Merz hatte den Kurs von US-Präsident Trump scharf kritisiert. In Rheinland-Pfalz stimmen CDU und SPD auf Parteitagen heute über ihren Koalitionsvertrag ab, 6 Wochen nach der Landtagswahl. Mitte Mai könnte dann CDU-Politiker Gordon Schnieder zum neuen Ministerpräsidenten gewählt werden. In Stuttgart findet am langen Wochenende das größte Gospel-Festival Europas statt. 5000 Aktive nehmen allein in der Porsche Arena teil. Zudem gibt es eine Innenstadtbühne und in über 20 Kirchen finden am Abend kostenlose Konzerte statt.
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21: Viele Wolken sind schon heute früh am Start, es bleibt aber meist trocken. Im Laufe des Tages kommt die Sonne zwischendurch mal raus, dazu werden es in Reutlingen sehr warme 25 Grad. Morgen sieht es dann eher grau aus, aber nur vereinzelt kann auch mal leichter Regen runterkommen und das bei 21 bis 23 Grad.
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21: Zurzeit gibt's keine größeren Staus oder Verkehrsbehinderung. Die Straßen sind frei.
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0: extra, extra rockige Morningshow. Hanna und Nikolaus, guten Morgen. Morgen. Die meisten von euch wechseln heute vielleicht noch von Rock auf Schlager.
1: Es ist das dritte Wochenende des Frühlingsfests, wieder mit wunderbarem Wetter. Oh ja. Viel Spaß allen, die sich heute auf den Weg machen, aber übertreibt's nicht, gell? Nee,
0: übertrieben wird dann erst am Dienstag. Wir machen Party mit den Vereinen Baden-Württembergs. Wir wollen uns ja einfach für eure Arbeit bedanken und das machen wir am allerbesten mit Freibier und Göckele.
1: Meldet euren Verein einfach an über unsere Homepage, die neue107.de. Mit dabei ist auch schon Julian, gemeinsam mit seinen Vereinskollegen vom Mofa-Club MCC Oferdingen.
2: Das Coole ist halt, dass heute die Leute, die jetzt wieder für Mofa verrückt sind, sind die, die es damals schon hatten. Die haben heute einen anderen Geldbeutel und es gibt echt, also es gibt nichts, was es nicht gibt. Das ist so krass. An Zubehör und Tuning-Sachen ist der Geldbeutel das Limit.
0: Dann will ich euch alle mit dem Fuchsschwanz im Zelt sehen. Ihr seid auf dem Wasen dabei. Glückwunsch, Julian.
2: Jawohl, geil. Herzlichen Dank.
1: Kommt ihr dann auch mit dem Moped?
0: Nein.
1: Warum?
2: Don't drink and drive.
1: Es gibt auch alkoholfreies Bier.
0: Ja, ja, ja. Und wir haben noch ordentlich Platz. Das ist ein richtig großes Zelt. Egal ob Fußballverein, Gartenclub, Narrenzunft. Wir freuen uns auf jeden von euch am Vereinsdienstag beim Benz, dem Hofbräuzelt.
1: Und jetzt wechseln wir wieder ganz schnell von Schlager auf Rock.
0: Ja.
1: Das ist beste Rock und Pop aus den 80ern. Das ist Michael Sambello mit Maniac. Die neue 107.7 hier.

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10: Viele Wolken sind heute Vormittag am Himmel, es bleibt aber trocken. Nur ab und zu kommt auch mal die Sonne raus. Dazu gibt's heute 25 Grad in Weilheim. Morgen wird's dann ziemlich bewölkt und auch immer wieder kann etwas Regen runterkommen. Die Höchstwerte erreichen dann 21 bis 22 Grad.
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10: Im Enzkreis zwischen dem Abzweig nach Freudenstein und dem Abzweig nach Zeisasse-Weiher. Vorsicht, hier finden noch Aufräumarbeiten statt.
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11: Auch am langen Wochenende für euch am Start. Baden-Württembergs extra, extra rockige Morning Show. Jetzt mit Pink Floyd.
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0: Samstagmorgen bei der neuen 107.7, die Rolling Stones. Ja, da sind die wilden Zeiten vorbei. Aber so ein bisschen Sex, Drugs und Rock'n'Roll stecken immer noch in Mick Jagger.
1: Wer Respekt vor anderen Hotelgästen hat, zerstört sein Hotelzimmer noch vor 22 Uhr.
2: Ja, sehr rücksichtsvoll.
0: So sind sie.
2: Die Rolling Stones jetzt für euch mit Jumping Jack Flash.
0: Echte Gentleman.
2: Ja.
0: Vor 22 Uhr wird zerstört.

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20: Im Studio Nanju Kuhlmann. Schönen guten Tag. Der Buckelwal ist frei. Der in die Nordsee transportierte Wal ist seit heute Morgen 9 Uhr nicht mehr in dem Lastkahn. Christiane Hampe, hat er sich selbst freigeschwommen?
21: Ob er hinausbuxiert werden musste oder selbst rausgeschwommen ist aus seinem Reisebett, das ist unklar. Klar ist, der Wal schwimmt jetzt im offenen Meer. Nach Angaben von Beobachtern vor Ort stößt er Fontänen aus. 4 Tage lang war der mehrfach gestrandete Wal, der zuletzt wochenlang vor der Insel Pöhl feststeckte, bis zur Nordsee transportiert worden, finanziert von einer privaten Rettungsinitiative. Jetzt hoffen alle, dass das geschwächte Tier es mit dem Atlantikstrom weiter hoch in den Norden schafft, dort, wo es eigentlich hingehört.
20: Am drittletzten Spieltag der Fußball-Bundesliga ist der VfB Stuttgart im Baden-Württemberg-Duell bei der TSG Hoffenheim gefordert. Es geht um wichtige Punkte im Kampf um die Champions-League-Plätze. VfB-Trainer Sebastian Hoeneß.
0: Wir sind aktuell auf Platz 4, 3 Spieltage vor Schluss. Und jetzt wollen wir da auch bleiben. Das haben wir vor 2 Jahren erlebt, wie schön es ist, in den großen Stadien Europas zu spielen gegen die besten Teams der Welt. Und das wollen wir wieder erreichen. Was brauchen wir dafür? Wir brauchen eine absolute Top-Leistung, einen hochkonzentrierten Auftritt, sehr viel Schärfe, Aggressivität. Wir müssen unser bestes Gesicht zeigen. Das haben wir dieses Jahr, finde ich, oft geschafft. Und jetzt ist es natürlich wichtiger denn je.
20: Und nun weitere Meldungen in Kürze. In Rheinland-Pfalz stimmen CDU und SPD auf Parteitagen heute über ihren Koalitionsvertrag ab, 6 Wochen nach der Landtagswahl. Mitte Mai könnte dann CDU-Politiker Gordon Schnieder zum neuen Ministerpräsidenten gewählt werden. Seit dem Sturz des Assad-Regimes vor 1,5 Jahren sind rund 1,6 Millionen Flüchtlinge in ihr Heimatland Syrien zurückgekehrt. Fast alle aus den Nachbarländern Türkei, Libanon und Jordanien. Das berichtet die Welt am Sonntag unter Berufung auf Zahlen des UNHCR. Der 1. Mai ist in Berlin und Hamburg friedlich geblieben. Anders als in anderen Jahren gab es keine größeren Zusammenstöße bei den Demos der linken Szene. In Berlin zogen rund 10.000 Menschen durch Kreuzberg. Auch in Hamburg waren es mehrere tausend Demonstranten.
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22: Viele Wolken sind heute Vormittag am Himmel, es bleibt aber trocken. Nur ab und zu kommt auch mal die Sonne raus. Dazu gibt's heute 25 Grad in Weilheim. Morgen wird's dann ziemlich bewölkt und auch immer wieder kann etwas Regen runterkommen. Die Höchstwerte erreichen dann 21 bis 22 Grad.
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22: Auf der 8 Stuttgart-Karlsruhe Vorsicht in beiden Richtungen. In Höhe Leonberg-West sind Personen auf dem Standstreifen. Und Vorsicht auch auf der B297 in Nürtinger Straße Nürtingen-Kirchheim-Teck in beiden Richtungen. Zwischen Reudern und Kirchheim-Teck-West sind Personen auf der Fahrbahn.
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24: Dieser Musiker ist momentan wegen des Kinofilms in aller Munde. Michael Jackson ist gemeint. Gleich aus den 90ern, They Don't Care About Us, war Tina Turner the best. Wir spielen die meisten 80er. Schönen Samstag.
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0: Der Samstagvormittag mit der 977. Schönes, langes Wochenende euch. Wir sind euer VfB-Radio, der Beweis heute Nachmittag. Der VfB muss bei der TSG Hoffenheim antreten ab 15.30 Uhr und wir haben später für euch alle Tore live. Von der Bedeutung her ein wichtiges Spiel, VfB-Trainer Sebastian Hoeneß bei der Pressekonferenz gestern.
1: Kann ja jetzt nur noch in die Champions League gehen. Alle anderen Ziele haben wir erreicht. Wir spielen wieder international, mindestens Europa League. Wir sind im Pokalfinale. So gesehen, ja, ist doch klar, dass wir jetzt in die Champions League wollen. Wir sind aktuell auf Platz 4, 3 Spieltage vor Schluss. Und jetzt wollen wir da auch bleiben. Das haben wir vor 2 Jahren erlebt, wie schön es ist, in den großen Stadion Europas zu spielen gegen die besten Teams der Welt, und das wollen wir wieder erreichen.
0: Ja, das muss zu schaffen sein. Der VfB heute Nachmittag bei der TSG Hoffenheim ab 15.30 Uhr. Und unser Versprechen, wir haben später für euch alle Tore live. Das gibt es so nur hier bei uns bei der 977. Jetzt Queen.

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17: 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Das Wetter für uns in Baden-Württemberg.
18: Viele Wolken sind heute Vormittag am Himmel, es bleibt aber trocken. Nur ab und zu kommt auch mal die Sonne raus. Dazu gibt's heute 25 Grad in Weilheim. Morgen wird's dann ziemlich bewölkt und auch immer wieder kann etwas Regen runterkommen. Die Höchstwerte erreichen dann 21 bis 22 Grad.
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18: Auf der A8 Stuttgart-Karlsruhe, Vorsicht in beiden Richtungen. In Höhe Leonberg-West sind Personen auf dem Standstreifen. Und Vorsicht auch auf der B297 in Nürtinger Straße, Nürtingen-Kirchheim-Teck in beiden Richtungen. Zwischen Reudern und Kirchheim-Teck-West sind Personen auf der Fahrbahn.
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19: Schönen Samstagvormittag. Wir versorgen euch mit den meisten 80ern, den meisten 90ern, einfach mit der meisten Musik. Gleich The Offspring, Self-Esteem, nach der Cutting Crew. I Just Died in Your Arms.
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Ja, Samstagvormittag mit der 977. Ihr kommt gerade aus dem Supermarkt mit den Einkäufen hinten drin im Auto. Wir begleiten euch nach Hause. Jetzt zum Beispiel mit Bryan Adams, Sting und Ross Stewart. All for Love. Das ist besser.

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20: Im Studio Nanju Kuhlmann. Schönen guten Tag. Der Buckelwal, der wochenlang vor der Insel Pöhl festsaß, schwimmt jetzt in der Nordsee. Der Wal ist seit heute Morgen nicht mehr in dem Lastkahn, der ihn dorthin gebracht hat. Christiane Hampel, ist er damit jetzt gerettet?
21: Ob der geschwächte Wal jetzt gerettet ist, das ist noch nicht ausgemacht. Er ist ja schon mehrfach gestrandet in der Ostsee und lag auch wochenlang im Flachwasser fest. Die Helfer der privaten Rettungsinitiative hoffen natürlich jetzt, dass der Wal den Weg weiter Richtung Norden findet, dorthin, wo er eigentlich hingehört. Die Dänen haben bereits klargemacht, sollte er nochmals in Dänemark stranden, dann wird es keine weitere Hilfe für das Tier geben, denn Dänemark sieht Walstrandungen als natürliches Phänomen an.
20: US-Präsident Donald Trump hatte damit gedroht, jetzt machen die USA ernst. 5000 US-Soldaten sollen aus Deutschland abgezogen werden. Das hat das US-Verteidigungsministerium angeordnet. Innerhalb von 6 bis 12 Monaten sollen die Soldaten demnach Deutschland verlassen. Hintergrund ist wohl, dass Bundeskanzler Merz den Iran-Krieg scharf kritisiert hat. In Deutschland sind aktuell mehrere 10.000 US-Soldaten stationiert. Es gibt rund 20 Einrichtungen, vor allem im Süden und Südwesten. Und nun weitere Meldungen in Kürze. Sollte Trump seine Ankündigung wahrmachen und die Zölle auf Autos aus der EU tatsächlich auf 25% erhöhen, drohen Gegenmaßnahmen. Das stellte die EU klar. Man halte sich alle Optionen offen. Vorwürfe, man halte sich nicht an das vereinbarte Handelsabkommen, weist Europa zurück. In den kommenden Wochen soll es auf dem Tisch liegen, das Konzept für eine Steuerreform. Das kündigte Finanzminister Lars Klingbeil in der Süddeutschen an. Er will kleinere und mittlere Einkommen entlasten und Spitzenverdiener mit sechsstelligen Gehältern stärker zur Kasse bitten. In Rheinland-Pfalz stimmen CDU und SPD auf Parteitagen heute über ihren Koalitionsvertrag ab, 6 Wochen nach der Landtagswahl. Mitte Mai könnte dann CDU-Politiker Gordon Schnieder zum neuen Ministerpräsidenten gewählt werden.
19: 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Das Wetter für uns in Baden-Württemberg.
1: Viele Wolken sind heute Vormittag am Himmel, es bleibt aber trocken. Nur ab und zu kommt auch mal die Sonne raus. Dazu gibt's heute 25 Grad in Weilheim. Morgen wird's dann ziemlich bewölkt und auch immer wieder kann etwas Regen runterkommen. Die Höchstwerte erreichen dann 21 bis 22 Grad.
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1: Auf der A7 Ulm Richtung Würzburg zwischen Heidenheim und Ahlen-Oberkochen. Vorsicht, hier steht ein defektes Auto. Vorsicht auch auf der B10 Illingen. Zwischen Weinger Straße und Illinger Eck findet noch eine Unfallaufnahme statt. Und auf der B10 Ulm Richtung Stuttgart zwischen Göppingen Zentrum West und Göppingen Faundown liegen Gegenstände auf der Fahrbahn.
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11: Schönen, entspannten Samstagvormittag euch. Ich bin der Christian, spiele euch gleich aus den 90ern Ugly Kid Joe, Cats in the Cradle und vorher Klaus Wadi und Co., die Scorpions. Rock you like a hurricane.
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0: Ein Thema in dieser Woche, unser Ministerpräsident Winfried Kretschmann, der wurde nach 15 Jahren, und wir haben mal einen Taschenrechner ausgepackt, nach 5500 Tagen am Mittwoch offiziell verabschiedet. Für ihn heißt es jetzt, das lange Wochenende erstmal genießen. Sein letzter Arbeitstag ist dann der 12. Mai. Und danach möchte er erstmal so richtig ausschlafen, hat er sich verdient, und sich mit seinen Enkeln beschäftigen.
1: Also wenn Sie Enkel bekommen, es erfüllt Sie mit der Herzenswärme. Das kann man nur mit dem Verliebtsein in jungen Jahren irgendwie vergleichen. Man hat einfach nicht mehr die Verantwortung. Die haben die Eltern. Das heißt, du bist doch mehr für die angenehmen Seiten dieser Kinder zuständig. Das hätte ich mir so nicht gedacht. Aber ist eine ganz feine Sache.
0: Ja, langweilig wird dem garantiert nicht, dem Opa Kretschmann. Ihm eine schöne, ruhige Zeit. Hier ist die Neu 107.7 am Wochenende.

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14: Viele Wolken sind heute Vormittag am Himmel, es bleibt aber trocken. Nur ab und zu kommt auch mal die Sonne raus. Dazu gibt's heute 25 Grad in Weilheim. Morgen wird's dann ziemlich bewölkt und auch immer wieder kann etwas Regen runterkommen. Die Höchstwerte erreichen dann 21 bis 22 Grad.
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14: Zurzeit gibt's keine größeren Staus oder Verkehrsbehinderung. Die Straßen sind frei.
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17: Wir versorgen euch mit den meisten 80ern, den meisten 90ern, einfach mit der meisten Musik. Gleich 10 Sharp mit You und vorher Europe aus Schweden, The Final Countdown. Schönen Samstagvormittag euch.
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16: Im Studio Nanju Kuhlmann. Schönen guten Tag. Der Buckelwal ist frei. Der in die Nordsee transportierte Wal ist seit heute Morgen 9 Uhr nicht mehr in dem Lastkahn. Ob er hinausbugsiert werden musste oder selbst rausgeschwommen ist aus seinem Reisebett, ist unklar. Klar ist, der Wal schwimmt jetzt im offenen Meer. 4 Tage lang war der mehrfach gestrandete Wal, der zuletzt wochenlang vor der Insel Pöhl feststeckte, bis zur Nordsee transportiert worden. Finanziert wurde die Aktion von einer privaten Rettungsinitiative. In der Fußball-Bundesliga steigt heute das Baden-Württemberg-Duell. Der VfB Stuttgart ist bei der TSG Hoffenheim gefordert. Beide Teams sind punktgleich in der Tabelle. Mit einem Sieg könnte sich Stuttgart einen Vorsprung verschaffen und den Champions League Platz 4 ausbauen. VfB-Trainer Sebastian Hoeneß.
17: Wir haben jetzt tatsächlich einfach, wenn man so will, das Saisonziel schon erreicht und können jetzt da nochmal ein ganz fettes i-Tüpfelchen draufsetzen. Das heißt, wir können aus einer gewissen Leichtigkeit agieren und trotzdem sind wir maximal motiviert und ambitioniert und daran interessiert, eine absolute Top-Leistung zu bringen und deine Ausgangssituation deutlich zu verbessern.
16: Und nun weitere Meldungen in Kürze. Rund 5000 US-Soldaten sollen Deutschland verlassen, und zwar innerhalb eines Jahres. Das hat das US-Verteidigungsministerium angeordnet. Hintergrund sind Spannungen zwischen Deutschland und den USA wegen des Iran-Kriegs. Kanzler Merz hatte den Kurs von US-Präsident Trump scharf kritisiert. Seit dem Sturz des Assad-Regimes vor anderthalb Jahren sind rund 1,6 Millionen Flüchtlinge in ihr Heimatland Syrien zurückgekehrt. Fast alle aus den Nachbarländern Türkei, Libanon und Jordanien. Das berichtet die Welt am Sonntag unter Berufung auf Zahlen des UNHCR. In Stuttgart findet am langen Wochenende das größte Gospel-Festival Europas statt. 5000 Aktive nehmen allein in der Porsche Arena teil. Zudem gibt es eine Innenstadtbühne und in über 20 Kirchen finden am Abend kostenlose Konzerte statt.
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16: Viele Wolken sind heute Vormittag am Himmel, es bleibt aber trocken. Nur ab und zu kommt auch mal die Sonne raus. Dazu gibt's heute 25 Grad in Weilheim. Morgen wird's dann ziemlich bewölkt und auch immer wieder kann etwas Regen runterkommen. Die Höchstwerte erreichen dann 21 bis 22 Grad.
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16: Auf der A8 Stuttgart Richtung Karlsruhe zwischen Pforzheim Süd und Pforzheim Nord staut es sich auf 3 Kilometer.
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18: Ihr habt's gerade im Wetter gehört, auch heute wieder an diesem Samstag. Hammerwetter bei uns in Baden-Württemberg. Genießt es. Wir sind bei euch mit den meisten 80ern und jetzt Guns N' Roses, Paradise City.
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0: Ein Sommertag im Mai. Ja, und dagegen haben wir nichts. Heute Temperaturen bis 27 Grad bei uns in Baden-Württemberg. Schönen Samstagmittag mit uns mit der 977. Und bei diesem Wetter muss der VfB Stuttgart antreten. Heute Nachmittag um 15.30 Uhr bei der TSG Hoffenheim. Ein Baden-Württemberg-Derby also. Ein wichtiges Spiel, 3 Punkte möchte man holen. Ich sag nur eines, Champions League. VfB-Trainer Sebastian Hoeneß gestern bei der Pressekonferenz.
1: Wir haben jetzt tatsächlich einfach, wenn man so will, das Saisonziel schon erreicht und können jetzt da nochmal ein ganz fettes i-Tüpfelchen draufsetzen. Das heißt, wir können aus einer gewissen Leichtigkeit agieren und trotzdem sind wir maximal motiviert und ambitioniert und daran interessiert, das Spiel jetzt zu gewinnen.
0: Das ist genau die richtige Einstellung, aber aus dieser Leichtigkeit sollte man die Fehlerquelle nicht außer Acht lassen. Der VfB heute bei der TSG Hoffenheim ab 15.30 Uhr und wir haben später für euch alle Tore live. Es gibt es so nur hier bei uns auf der 977.

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9: Aktuell wechseln sich Sonne und Wolken hier bei uns munter ab und es bleibt trocken. Bis in den späten Nachmittag kommt die Sonne immer mal wieder richtig gut durch, bei maximal 25 Grad in Leonberg. Morgen gibt's verbreitet dann deutlich mehr Wolken. Meist bleibt es trocken, aber örtlich kann auch mal ein bisschen Regen runterkommen. Dazu maximal 21 bis 23 Grad.
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9: Es staut sich auf der A8 Stuttgart Richtung Karlsruhe. Zwischen Pforzheim Süd und Pforzheim Nord sind es 3 Kilometer. Es dauert gut eine Viertelstunde länger.
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11: Von uns gibt's, wann immer ihr möchtet, die meisten 80er, die meisten 90er, einfach die meiste Musik. Gleich die Scorpions, Wind of Change, vorher Sir Elton John und I'm Still Standing. Ich bin der Christian.
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Wir stehen in ganz Baden-Württemberg für die meiste Musik, eben für besten Rock und Pop. Und wenn ich Steven Tyler sage, wisst ihr Musikgummis sofort, jetzt kommen Aerosmith. Und das ist der Fall mit Crying.

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11: Im Studio Nanju Kuhlmann. Schönen guten Tag. Der Buckelwal ist frei. Der in die Nordsee transportierte Wal ist seit heute Morgen 9 Uhr nicht mehr in dem Lastkahn. Ob er hinausbugsiert werden musste oder selbst rausgeschwommen ist aus seinem Reisebett, ist unklar. Klar ist, der Wal schwimmt jetzt im offenen Meer. 4 Tage lang war der mehrfach gestrandete Wal, der zuletzt wochenlang vor der Insel Pöhl feststeckte, bis zur Nordsee transportiert worden. Finanziert wurde die Aktion von einer privaten Rettungsinitiative. Am drittletzten Spieltag der Fußball-Bundesliga ist der VfB Stuttgart im Baden-Württemberg-Duell bei der TSG Hoffenheim gefordert. Es geht um wichtige Punkte im Kampf um die Champions-League-Plätze. VfB-Trainer Sebastian Hoeneß.
12: Wir sind aktuell auf Platz 4, 3 Spieltage vor Schluss. Und jetzt wollen wir da auch bleiben. Das haben wir vor 2 Jahren erlebt, wie schön es ist, in den großen Stadien Europas zu spielen gegen die besten Teams der Welt. Und das wollen wir wieder erreichen. Was brauchen wir dafür? Wir brauchen eine absolute Top-Leistung, einen hochkonzentrierten Auftritt, sehr viel Schärfe, Aggressivität. Wir müssen unser bestes Gesicht zeigen. Das haben wir dieses Jahr, finde ich, oft geschafft. Und jetzt ist es natürlich wichtiger denn je.
11: Und nun weitere Meldungen in Kürze. In Berlin bleibt man gelassen angesichts der Ankündigung, dass die Amerikaner 5000 Soldaten aus Deutschland abziehen wollen. Verteidigungsminister Pistorius sagte, eine gewisse Truppenreduzierung sei ohnehin erwartet worden. Die Rede sei jetzt von 5000 der insgesamt fast 40.000 bei uns stationierten Soldatinnen und Soldaten. In den kommenden Wochen soll es auf dem Tisch liegen, das Konzept für eine Steuerreform. Das kündigte Finanzminister Lars Klingbeil in der Süddeutschen an. Er will kleinere und mittlere Einkommen entlasten und Spitzenverdiener mit sechsstelligen Gehältern stärker zur Kasse bitten. In Stuttgart findet am langen Wochenende das größte Gospel-Festival Europas statt. 5000 Aktive nehmen allein in der Porsche Arena teil. Zudem gibt es eine Innenstadtbühne und in über 20 Kirchen finden am Abend kostenlose Konzerte statt.
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13: Aktuell wechseln sich Sonne und Wolken hier bei uns munter ab und es bleibt trocken. Bis in den späten Nachmittag kommt die Sonne immer mal wieder richtig gut durch, bei maximal 25 Grad in Leonberg. Morgen gibt's verbreitet dann deutlich mehr Wolken. Meist bleibt es trocken, aber örtlich kann auch mal ein bisschen Regen runterkommen. Dazu maximal 21 bis 23 Grad.
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13: Es staut sich auf der A8 Stuttgart Richtung Karlsruhe. Zwischen Pforzheim Süd und Pforzheim Nord sind es 3 Kilometer. Es dauert gut eine Viertelstunde länger.
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3: Gleich aus meiner Jugend. Aus den 90ern die Guano Apes, Open Your Eyes und vorher The King of Pop. Michael Jackson, einer meiner Lieblingssongs, Smooth Criminal, gibt's jetzt. Ich bin der Christian.
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0: 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Der Grund, die neue 107.7 Vasenparty auf dem Frühlingsfest. 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
0: Und ihr konntet euch mit eurem Verein eintragen auf die neue 107.7.de und das hat zum Beispiel auch der Dieter getan. Er spielt Tischtennis, hat er in dieser Woche Hanna und Nikolaus erzählt. Aber wo spielt er denn, bei welchem Verein?
2: Bei der TG Dunsdorf, 5. Mannschaft.
3: 5. Alter, so viele Mannschaften habt ihr, geil.
2: Ja, ja, wir sind richtig gut, unsere Dunsdorfer.
4: Wenn ihr möchtet, dürft ihr dabei sein bei unserem Vereinsdienstag auf dem Frühlingsfest.
2: Supi, alles klar, dankeschön.
4: Freimaß und Göggele gehen auf jeden Fall auf uns.
2: Okay, supi.
3: Sehr schön, und dann spielen wir eine Runde Rundlauf um den Biertisch, Dieter.
2: Oh ja, können wir mal probieren. Ohne Schläger.
0: Ich guck zu dabei. Dieter, wir freuen uns auf euch. 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
13: Aktuell wechseln sich Sonne und Wolken hier bei uns munter ab und es bleibt trocken. Bis in den späten Nachmittag kommt die Sonne immer mal wieder richtig gut durch, bei maximal 25 Grad in Leonberg. Morgen gibt's verbreitet dann deutlich mehr Wolken. Meist bleibt es trocken, aber örtlich kann auch mal ein bisschen Regen runterkommen. Dazu maximal 21 bis 23 Grad.
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13: Es staut sich auf der A8 Stuttgart Richtung Karlsruhe. Zwischen Pforzheim Süd und Pforzheim Nord sind es 3 Kilometer. Es dauert gut eine Viertelstunde länger.
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16: Von uns gibt's rund um die Uhr die meisten 80er, die meisten 90er, einfach die meiste Musik. Und jetzt einer der erfolgreichsten Songs von Bryan Adams, Summer of 69. Ich bin der Christian. Schönen Samstag.
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Euer Wochenende mit der 977 und das ist der erste Sommertag in diesem Jahr 2026. Zum ersten Mal T-Shirt, kurze Hose. Temperaturen heute bis 27 Grad zwischen Heilbronn zum Beispiel und Freudenstadt. Genießt es, macht was Schönes. Wir sind bei euch mit bestem Rock und Pop und wenn ich Axl Rose, Slash und Co. erwähne, sind wir musikalisch bei Guns N' Roses. Und die gibt es jetzt. November Rain hier auf der 977.

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8: Gute Nachrichten aus der Nordsee. Buckelwal, Tibi ist frei. Seit heute Morgen um 9 Uhr schwimmt er im offenen Meer. Unser Top-Thema jetzt. Es ist Samstagnachmittag, 14 Uhr.
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8: Mit Mia Hin. Schönen guten Tag. Der Buckelwal, der wochenlang vor der Ostseeinsel Pöhl bei Wismar festgesessen hat, schwimmt jetzt in der Nordsee. Der Wal ist seit heute Morgen nicht mehr in dem Lastkahn, der ihn dorthin gebracht hat. Christiane Hampe, ist er damit jetzt gerettet?
9: Ob der geschwächte Wal jetzt gerettet ist, das ist noch nicht ausgemacht. Er ist ja schon mehrfach gestrandet in der Ostsee und lag auch wochenlang im Flachwasser fest. Die Helfer der privaten Rettungsinitiative hoffen natürlich jetzt, dass der Wal den Weg weiter Richtung Norden findet, dorthin, wo er eigentlich hingehört. Die Dänen haben bereits klargemacht, sollte er nochmals in Dänemark stranden, dann wird es keine weitere Hilfe für das Tier geben, denn Dänemark sieht Walstrandungen als natürliches Phänomen an.
8: Die Vorsitzende der Wirtschaftsweisen Monika Schnitzer warnt vor weiteren staatlichen Rabattaktionen wie dem Tankrabatt. Der ist für sie ein schwerer Fehler. Mehr von Daniel Kuhlmann.
10: Denn, so Schnitzer in der Augsburger Allgemeinen, Wohlhabendere mit großen Autos und hohem Benzinverbrauch profitierten überproportional von der Senkung der Steuer. Sie sehe schon mit Beginn der Sommerferien die nächste Diskussion aufziehen, weil Kerosin knapper und teurer wird. Dann könne eben nicht mehr so viel geflogen werden, so Schnitzer. Wir können nicht den Sommerurlaub durch Schulden auf Kosten unserer Kinder subventionieren.
8: Und nun weitere Meldungen in Kürze. In Berlin bleibt man gelassen angesichts der Ankündigung, dass die Amerikaner 5000 Soldaten aus Deutschland abziehen wollen. Verteidigungsminister Pistorius sagte, eine gewisse Truppenreduzierung sei ohnehin erwartet worden. Die Rede sei jetzt von 5000 der insgesamt fast 40.000 in Deutschland stationierten US-Soldatinnen und Soldaten. Auf einem Feldweg zwischen Besigheim und Neckarwestheim sind am Abend ein Auto und ein Traktor mit Anhänger kollidiert. Das landwirtschaftliche Fahrzeug war als Maiwagen mit mehreren Menschen besetzt. 4 Personen wurden bei dem Unfall schwer, 5 weitere leicht verletzt. Unter anderem mit Hubschrauber wurden Schwerverletzte in Kliniken nach Stuttgart geflogen.
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11: Das Wetter für uns in Baden-Württemberg, ja, liefert richtig zum Mai, oder? Heute auch wieder um die 25 Grad in Sindelfingen, Esslingen und auch in Göppingen. Morgen allgemein so ein bisschen bewölkter, aber immer noch über 20 Grad. Dazu etwas windiger. Und ab Montag gibt's dann, so wie wir gerne sagen, ja auch mal wieder was für die Natur. Dann kann es nämlich auch ein bisschen regnen. 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Hier steht einmal ein bisschen länger Dauerbaustelle Pforzheim auf der A8 in beide Richtungen, üblicher Stop-and-Go-Verkehr. Aber eine halbe Stunde plus auf der A6 und zwar Heilbronn Richtung Mannheim zwischen Bad Rappenau und Sinsheim Süd. Hier sind 6 Kilometer Stau. Ansonsten kommt ihr überall entspannt durch. In den Städten ist ein bisschen mehr los, zum Beispiel auch in Stuttgart beim Parkhaus Wilhelmer, der ist eigentlich komplett voll. Also das heißt, da lieber mit den Öffentlichen hinfahren, wenn ihr noch hin möchtet. Eure Staus, eure Blitzer, immer kostenlos 0800 24 7 1077. Kommt gut an.
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11: Was für ein geiles Wochenende. Oder gestern wandern, Fahrradfahren, am 1. Mai zu Topwetter, heute grillen und Bundesliga. Und endlich auch wieder am Samstag mit unserem VfB um 15.30 Uhr. Ganz klassisch, hatten wir 2 Monate nicht. Wir hatten ja ständig Sonntagsspiele, hey. Und heute noch ein kleines Jubiläum. 2000. Bundesligaspiel in unserer Vereinsgeschichte. Hoffentlich mit einem Sieg heute auswärts gegen TSG Hoffenheim. Den bräuchten wir unbedingt im Kampf um die Champions League. Um 15.30 Uhr geht's los. Wir haben natürlich alle Tore für euch live und wir schauen auch auf die anderen Spiele. Bayern Heidenheim, Frankfurt HSV, Bremen Augsburg und Union Berlin gegen Köln. Bei uns verpasst ihr heute nichts.
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11: Ich bin Nicole. Hi.

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1: Bester Rock und Pop hier bei der 977 am Samstagnachmittag. Es ist Viertel nach zwei. Hier ist VfB live. Denn um 15.30 Uhr spielt ja unser VfB heute auswärts gegen Hoffenheim. Ja, nur noch drei Spiele bleiben übrig, diese Bundesliga. Dann ist sie schon vorbei. Und die ersten Entscheidungen, die sind ja schon bereits gefallen. Bayern sind Meister geworden. Borussia Dortmund hat die Champions League schon sicher. Und unser VfB Leipzig und Hoffenheim und Leverkusen, die kommen in der kommenden Saison in den Europapokal. Also beziehungsweise die sind da dabei, ja. Und jetzt ist nur noch die Frage, Champions League oder Europa League? Zwei Plätze für die Königsklasse sind noch frei. Und ja, der VfB möchte natürlich gerne mit dabei sein. VfB-Trainer Sebastian Hoeneß dazu.
2: Ist doch klar, dass wir jetzt in die Champions League wollen. Wir sind aktuell auf Platz 4, drei Spieltage vor Schluss. Und jetzt wollen wir da auch bleiben. Das haben wir vor zwei Jahren erlebt, wie schön es ist, in den großen Stadien Europas zu spielen, gegen die besten Teams der Welt. Und das wollen wir wieder erreichen. Wir müssen unser bestes Gesicht zeigen. Das haben wir dieses Jahr, finde ich, oft geschafft. Und jetzt ist es natürlich wichtiger denn je.
1: Ja, wichtiger denn je. VfB-Reporter Daniel Haug. Wie schafft der VfB es, diesen vierten Platz in der Bundesliga-Tabelle heute zu verteidigen?
3: Ja, mit einer enorm druckvollen und engagierten Leistung, die es heute braucht. Das hat Trainer Sebastian Hoeneß auch gesagt. Es wird wohl ein intensives Spiel werden hier bei den Hoffenheimern. Die stehen ja punktgleich direkt hinter dem VfB. Heißt, haben auch noch die Champions League im Blick. Und deswegen muss der VfB hier klar sein Spiel durchdrücken. Mit viel Ballbesitz, mit gutem Zug nach vorne. Die Chancen effektiv nutzen. Besser als beim 1:1 gegen Bremen letzte Woche. Mhm. Und wenn der VfB da alles reinhaut und auch in der Offensive seine Qualitäten zeigt, dann stehen die Chancen hier gut für drei wichtige Punkte im Kampf um die Champions League.
1: Ich habe ein gutes Gefühl, aber es bleibt spannend heute. Wir sind für euch natürlich mit dabei, damit ihr kein Tor verpasst. Hier bei der 977 mit der Bundesliga-Show.

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8: Das Wetter für uns in Baden-Württemberg weiterhin wunderschön. In Hechingen im Zollernalbkreis 23 Grad, Stuttgart-Heumaden 24 Grad, Schwäbisch-Gmünd auch 24 Grad. Ja, dazu ein paar Schleierwolken, aber nicht weiterhin störend, oder? Morgen auch nochmal über 20 Grad, etwas bewölkter und dann ab abends so vereinzeln, ja, wirklich nur stellenweise etwas Regen. 14.31 Uhr, die neue 107.7 Verkehrsservice. Achtung, es liegen Reifenteile rum und zwar auf der A8 Stuttgart Richtung München zwischen Kirchheim, Tech Ost und Eichelberg. Und außerdem ein Metallteil auf der A8 Karlsruhe Richtung Stuttgart zwischen Heimsheim und Rotesheim. Ein bisschen länger braucht ihr bei der Dauerbaustelle Pforzheim in beide Richtungen, hier üblicher Stop-and-Go-Verkehr. Und eine halbe Stunde plus auf der A6 Heilbronn Richtung Mannheim zwischen Bad Rappenau und Sinsheim Süd, hier nach einem Unfall 7 Kilometer Stau. Eure Staus, eure Blitzer, immer kostenlos, 0800 24 7 1077. Kommt gut an.
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8: Ja, wir starten rein in den 32. Spieltag der Fußball-Bundesliga. Es neigt sich dem Ende zu. Spannend irgendwie, ja? Wegen dem Feiertag gestern fand da ja kein Spiel statt, deswegen aber heute 5. Bayern gegen Heidenheim, Frankfurt HSV, Bremen, Augsburg, Union Berlin gegen Köln und unser VfB spielt auswärts gegen den TSG Hoffenheim. In einer Stunde ist da ja Anpfiff. Wir freuen uns, ihr freut euch und auch Linksverteidiger Maxi Mittelstädt freut sich.
9: Das ist jetzt einfach ein Duell auf Augenhöhe. Ich glaube, da werden Nuancen entscheiden, klar. Wird es für uns hoffentlich wieder wie ein Heimspiel und dann am Ende werden wir alles reinhauen. Es wird ein sehr, sehr wichtiges Spiel für uns, weil wir gegen einen direkten Konkurrenten spielen und es ist nicht mehr lang zu spielen. Es sind jetzt noch 3 Spieltage und da zählt jetzt jeder Punkt.
8: Ja, jeder Punkt zählt. Wie wir am besten 3 bekommen, klären wir gleich mal nach 3 Songs.
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8: Ich bin Nicole.

0: Angels von Robbie Williams, der Rausschmeißer-Song auf dem Vasen- bzw. auf dem Frühlingsfest, oder? Hier ist die neue 107.7 um 14.42 Uhr und vom Frühlingsfest geht's jetzt in die Bundesliga. Hier ist nämlich die Bundesliga-Show am Samstagnachmittag. Ich freue mich, dass ihr mit dabei seid. Unser VfB ist heute bei der TSG Hoffenheim zu Gast und die TSG ist etwas wie so eine Überraschungsmannschaft diese Saison. Vergangene Saison nämlich fast abgestiegen, in diesem Jahr mittendrin in Champions League-Rennen, also es ist immer alles möglich. Und es ist ein echtes Topspiel heute, ja, weil der VfB, der ist auf dem vierten Champions League-Platz, aber Hoffenheim ist punktgleich mit uns. Nur die Tordifferenz ist schlechter, deswegen sind sie eins drunter. Ja, mit einem Sieg vom VfB könnte er heute einen guten Schritt Richtung Champions League machen, aber Trainer Sebastian Hoeneß, der nimmt hier mal so ein bisschen den Druck raus.
1: Wir haben jetzt, wenn man so will, das Saisonziel schon erreicht und können jetzt da nochmal ein ganz fettes i-Tüpfelchen draufsetzen. Das heißt, wir können aus einer gewissen Leichtigkeit agieren.
0: Ja, Leichtigkeit agieren. VfB-Reporter Daniel Haug. Der VfB hat ja zuletzt zwei Spiele nicht gewonnen. Denkst du, die Jungs sind trotz dieser Leichtigkeit heute bereit?
2: Auf jeden Fall. Vielleicht gerade deswegen, weil sie jetzt eben ja in der Liga schon zwei Spiele nicht mehr gewonnen haben. Dazu gab es jetzt mal wieder eine komplette Trainingswoche, war ja auch eher selten für den VfB. In der Woche davor hatten wir das Pokalspiel gegen Freiburg. Das wurde ja zwar gewonnen, aber auch ansonsten davor viele englische Wochen, wenig Zeit zu trainieren. Jetzt war mal wirklich 4 Tage Zeit für richtig gutes Training und Trainer Sebastian Hoeneß wird die Mannschaft da gut eingestellt haben. Die werden alle motiviert sein und häufig war es beim VfB ja so, gerade gegen die Mannschaften, die auch oben mit dabei waren, lief es dann für den VfB ein bisschen besser als gegen die Teams, die eher unten stehen.
0: Das stimmt. Also, irgendwie beste Voraussetzungen heute, oder? Es war genug Trainingszeit, jetzt wird es ein bisschen ernst und Druck tut uns immer ganz gut und das Wetter stimmt. 15.30 Uhr geht's los. Bei uns verpasst ihr heute kein Tor bei die neue 107.7 VfB Live. Und hier ist jetzt für euch bester Rock und Pop aus den 80ern. Hier ist Alice Cooper mit Poison.

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11: Gute Nachrichten, vor allem für Tierliebhaber. Buckelwal Timmy ist in der Nordsee freigesetzt worden. Unser Top-Thema jetzt. Es ist Samstagnachmittag, 14 Uhr.
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11: Mit Mia Hin.
13: Schönen guten Tag. Der Buckelwal, der wochenlang vor der Insel Pöhl festsaß, schwimmt jetzt in der Nordsee. Heute Morgen wurde er im Skagerrak vor der Nordspitze Dänemarks freigesetzt. Ob er jetzt gerettet ist, ist noch offen. Aktuell sind noch keine Tracker-Daten bekannt. Was aber auch nicht ungewöhnlich ist, sagt der Walforscher Jan-Olaf Meinecke bei Welt TV.
14: Die nächsten Tage sind erstmal entscheidend, dass er überhaupt da durchkommt. Das heißt aber noch nicht, dass er jetzt überleben wird. Ich sage mal, wenn er die nächsten Tage schafft, dann sind wir bei 50-50. Er hat viel Fettreserve verbraucht und es waren natürlich extreme, anstrengende Wochen. Und deshalb bleibt jetzt nur zu hoffen, dass wir vielleicht etwas Informationen bekommen, wo das Tier sich aufhält in den nächsten Tagen.
13: Die EU will sich Trumps neue Zolldrohung nicht gefallen lassen. Man halte sich alle Optionen offen, heißt es. Christiane Hampe.
15: Sollte Trump seine Ankündigung wahrmachen und die Zölle auf Autos und Lkw aus der EU tatsächlich auf 25% erhöhen, dann drohen Gegenmaßnahmen, das stellte die EU klar. Vorwürfe, man halte sich nicht an das vereinbarte Handelsabkommen, weist Europa zurück. Die EU und die USA hatten im vorigen Sommer eigentlich vereinbart, dass die Amerikaner auf Autos und Lkw aus der EU 15% Zoll erheben. US-Präsident Trump hatte jetzt aber in einem Online-Post damit gedroht, den Satz ab kommender Woche auf 25% anzuheben.
13: Und nun weitere Meldungen in Kürze. Die Vorsitzende der Wirtschaftsweisen Monika Schnitzer warnt vor weiteren staatlichen Rabattaktionen wie dem Tankrabatt. Der Augsburger Allgemein sagte sie, sie sehe schon mit Beginn der Sommerferien die nächste Diskussion aufziehen, weil Kerosin knapper und teurer wird. Dann könne eben nicht mehr so viel geflogen werden, so Schnitzer. 6 Wochen nach der Landtagswahl haben heute die Parteitage von CDU und SPD in Rheinland-Pfalz grünes Licht für das neue Regierungsbündnis gegeben. Mitte Mai kommt der neue Landtag zu seiner konstituierenden Sitzung zusammen. Der CDU-Mann Gordon Schnieder soll dann zum neuen Ministerpräsidenten gewählt werden.
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11: Das Wetter für uns in Baden-Württemberg ist weiterhin zum Genießen da. In Mur, Landkreis Ludwigsburg 24 Grad, in Freudenstadt 23 Grad, in Leonberg, Kreis Böblingen auch 24 Grad. Morgen bleibt es auch noch trocken und warm, also Grillen könnt ihr immer noch. Abends gibt es dann stellenweise ein bisschen Regen, aber wirklich vereinzelt. Montag auch noch um die 20 Grad, aber mit deutlich mehr Wolken. 15:03, die neue 107.7 Verkehrsservice. Auf den Straßen ist es sehr überschaubar, also ihr kommt überall gut durch. Nach dem Unfall auf der A6 Heilbronn Richtung Mannheim zwischen Bad Rappenau und Sinsheim hat sich hier der Stau auch weitestgehend aufgelöst. Dauerbaustelle Pforzheim A8 steht in beide Richtungen, so üblicher Stop-and-Go-Verkehr. Aber vorsichtig, es liegen Holzteile rum, und zwar im Kreis Heilbronn auf der Landstraße zwischen dem Abzweig nach Klingenberg und Nordheim. Hier bitte in beide Richtungen vorsichtig fahren. Eure Staus, eure Blitzer, immer kostenlos. 0800 24 7 107 7. Kommt gut an.
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11: Was für ein fantastisches Wochenende, oder? Gestern frei, Maiwanderung, ganz viele waren unterwegs. Und in einer knappen halben Stunde geht für uns die Bundesliga los. Das 2000. Bundesligaspiel für unseren VfB in der Vereinsgeschichte. Ja, und es ist ein Baden-Württemberg-Duell, VfB gegen Hoffenheim. Auswärts für uns, ja. Und heute geht es ja vor allem um den Champions-League-Platz. Also wir liegen ja gerade punktgleich mit Hoffenheim da in der Tabelle. Nur weil die eben eine bisschen schlechtere Tordifferenz haben, sind die auf Platz 5 und wir auf Platz 4. Das heißt, es wird heute spannend, wer es schafft, wer kommt auf Platz 4, wer schaffen wir es vielleicht noch weiter, wir werden sehen. Auf jeden Fall gucken wir gleich nach 3 Songs, mit welcher Aufstellung das heute klappen soll.
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0: beste Rock und Pop von Rockset hier bei der 977 für euren Samstagnachmittag. Es ist ganz genau 14:45. Schön, dass ihr mit dabei seid. Hier ist die Bundesliga-Show am ersten Wochenende im Mai. Seit knapp 2 Monaten spielt unser VfB jetzt endlich mal wieder so ein reguläres 15:30 Samstagspiel. Ich bin schon gar nicht mehr gewohnt, es zu sagen. Nee, schön, wir freuen uns. In der Viertelstunde ist Anpfiff. Auswärts bei Hoffenheim. Ja, ein Spiel auf absoluter Augenhöhe. Also wir sind ja punktgleich und beide wollen heute der Champions League so einen Schritt näher kommen. Immerhin bleiben nur noch 3 Spiele diese Saison übrig. Und wir hatten ja jetzt zum Glück Glück, dass wir eine ganze Woche mal einfach nur trainieren konnten. Da war kein zusätzliches Spiel unter der Woche mit dabei. Dann müssten ja eigentlich die besten 11 auf dem Platz stehen. Oder wie sieht's aus, VfB-Reporter Daniel Haug?
1: Das kann man schon so sagen, Nicole, dass das die aktuelle Top-11 ist des VfB, mit einer kleinen Überraschung vielleicht, dass Maximilian Mittelstädt nur auf der Bank Platz nimmt, zumindest vorerst, ist ja dann aber auch eine gute Alternative, um ihn dann im Laufe des Spiels reinzubringen. Genauso auch wie Ermedin Demirovic. Für die Tore sollen heute wieder einmal Dennis Undaf zusammen mit Jamie Leveling und Chris Führig sorgen. Insgesamt sind es 5 Änderungen im Vergleich zum Spiel in Bremen. Also frische Kräfte, volle Power heute hier beim VfB gegen Hoffenheim.
0: Ja, und wenn ein Tor fällt, dann erfahrt ihr es direkt ohne Verzögerung hier bei uns bei der 977 VfB Live. Und auch die anderen Spiele haben wir natürlich im Blick für euch.

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6: Das Wetter für uns in Baden-Württemberg liefert richtig ab zum Mai, oder? Heute wieder um die 25 Grad in Pforzheim, auch in Heilbronn und auch in Tübingen. Morgen allgemein so ein bisschen bewölkter, aber immer noch über 20 Grad. Dazu auch ein bisschen weniger. Ab Montag gibt's dann, wie man so gerne sagt, auch mal was für die Natur, gell? Ein bisschen Regen. Aber stellenweise, also es wird jetzt nicht komplett nass. 15.30 Uhr, die neue 107.7 Verkehrsservice. Wir schauen mal auf die Straßen. Da sieht alles sehr entspannt aus. Einmal nur vorsichtig auf der A81 Singen Richtung Stuttgart zwischen Sindelfingen Ost und Kreuz Stuttgart. Hier ist gerade eine ungesicherte Unfallstelle. Und eine verlorene Ladung auf der B27 Stuttgart Richtung Tübingen zwischen Kirchentellensfurt und Tübingen Nord. Wenn ihr noch was gesehen habt, Staus, Blitzer, gerne her damit. Immer kostenlos 0800 24 700 77. Und an alle, die unterwegs sind, kommt gut an.
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6: Geht los bei bestem Wetter. Spielen jetzt Bayern gegen Heidenheim, Frankfurt gegen HSV, Union gegen Köln und unser VfB auswärts gegen Hoffenheim. Spannendes Spiel, absolut auf Augenhöhe. Ja, und gerade bei solchen Spielen zeigt der VfB ja gerne, was er kann. Also gerade wenn er so ein bisschen mit denen aus der oberen Tabelle spielt, ja nicht wie letzte Woche gegen Bremen 1:1. Nee. VfB-Reporter Daniel Haupt ist natürlich für euch im Stadion mit dabei. Daniel, wie viel Unterstützung ist mitgereist nach Hoffenheim?
8: Sehr zahlreich. Ich bin im Schätzen nicht ganz so gut, aber würde sagen locker mal 8.000. Also der Gästeblock sind 3.000. Der ist natürlich komplett voll. Da werden die Fahnen geschwenkt, aber auch so im Stadion verteilt sieht man ganz viele rote Trikots und T-Shirts. Das nämlich das Motto der VfB-Fans heute. Alle in Rot nach Sinsheim. Deswegen hier gut auszumachen im Stadion. Nur die Mannschaft macht dabei nicht mit. Die hat nämlich klassisch das weiße Trikot mit dem roten Brustring an. Das Spiel läuft seit knapp 2 Minuten, ist noch überhaupt gar nichts passiert. Beide Mannschaften bisher zwischen den beiden Strafräumen. Hoffenheim jetzt im Aufbau mit Torwart Oliver Baumann. Der wird da angelaufen von Karasor. Versucht Hoffenheim spielerisch zu lösen. Schaffen sie für den Moment auch. Aber der VfB geht da direkt drauf und stört. Leveling ist dazwischen und klärt zum Einwurf. Also das Spiel ruckelt sich hier noch ein bisschen ein. Stimmung ist aber überragend. Partnerlied wurde hier ja gespielt. Sinsheim sind wir ja schon über die Grenze drüber. Wurde gellend ausgepfiffen von den schwäbischen VfB-Fans. Also es hat hier was von Baden-Württemberg-Duell. Es kribbelt. Beide wollen in die Champions League. Ich glaube, das wird hier ein richtig heißes Spiel. Noch ist aber nichts passiert nach 2,5 Minuten. 0:0.
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Tor in Sinsheim. Nach 7 Minuten gehen die Gastgeber in Führung. 1:0 für Hoffenheim. Ein Einwurf für die TSG auf der linken Seite. Den bekommt der VfB nicht geklärt. Abdullahu an der Strafraumgrenze steckt den dann durch. Und irgendwie reagiert keiner beim VfB in der Abwehr. Und von der halbrechten Seite läuft Andrej Kramaric ein und trifft zum 1:0. Ausgerechnet Kramaric, seine Vertragsverlängerung wurde kurz vor Anpfiff bekannt gegeben. Also der Einwurf von der linken Seite, erst rausgeköpft vom VfB und dann über zwei Stationen. Ein bisschen glücklich auch rutscht der Ball durch zu Kramaric. Der trifft vom rechten 5-Meter-Raumeck ins lange Eck. Keine Chance für Nübel. Und somit liegt der VfB hier nach 8 Minuten mit 0:1 zurück.

0: Gleich 20 vor 4, die neue 107.7 hier mit VfB Live. Es laufen gerade 5 Spiele und in keinem ist bis jetzt ein Tor gefallen, außer bei gerade bei unserem Derby, wie jetzt Unda von Wohlgemut sagen würden. Hoffenheim führt 1:0. Daniel ist für euch im Stadion. Daniel, sag mal, ist Hoffenheim klar stärker oder war das jetzt gerade einfach nur Glück?
1: Also klar stärker würde ich nicht sagen. Es war der erste richtige Angriff der Hoffenheimer, der dann eben in einem Einwurf mündete. Und der VfB wirkte irgendwie nicht richtig wach in dieser Szene. Schaffte es nicht, den Ball zu klären, der dann erst rausgeköpft wurde, aber nicht weit genug von der Strafraumgrenze dann nochmal reingebracht und einmal verlängert. Und am rechten 5-Meter-Raum-Eck dann Andrej Kramaric, der dann keine Mühe hatte. Aber der VfB wirkt irgendwie in der ein oder anderen Situation noch nicht so richtig wach hier. Obwohl die Sonne scheint, bestes Fußballwetter, eine Woche Pause. Aber der VfB hat erst einen guten Angriff hinbekommen in diesen jetzt 11 gespielten Minuten. Das war direkt nach dem Anstoß, nach dem 1:0 für Hoffenheim. Da kam Chris Führig mal mit Tempo über die linke Seite. Aber die Hereingabe kam nicht bei Elkanus an. Jetzt kommt Hoffenheim schon wieder. Ist da im Strafraum nochmal zurückgelegt. Da ist die Chance und die Glanzparade von Nübel. Und dann geht die Fahne hoch, wäre auch abseits gewesen. Also alle mal beruhigen. Also der VfB hat hier ein bisschen mehr vom Spiel. Die gefährlichen Aktionen, die haben ganz klar die Hoffenheimer. Und die führen auch seit der 8. Minute mit 1:0.
0: Wir sind ja aber erst am Anfang. Beobachten natürlich alles weiter für euch. Wenn ein Tor fällt, hört ihr es direkt hier bei uns bei VfB Live. Und auch die anderen Spiele haben wir natürlich im Blick für euch.

0: Die neue 107.7 hier mit der Bundesliga-Show am Samstagnachmittag. Es ist gleich 10 vor 4. Ja, die erste Viertelstunde ist schon durch. Es spielen Bayern gegen Heidenheim, Hoffenheim gegen Stuttgart, Frankfurt HSV, Union gegen Köln und Bremen gegen Augsburg. Bis jetzt ist nur ein einziges Tor gefallen in all den Spielen. Und zwar in Sinsheim, ja. Hoffenheim führt 1:0 gegen Stuttgart. Es sind aber viele Fans mitgereist. 8.000 in Rot ist nämlich heute das Motto. Alle rote Trikots anziehen. Und einige Fans sind sogar mit dem Fahrrad aus Cannstatt gekommen. Daniel, du hast sie heute vorm Stadion getroffen.
1: Ja, das war eine wieder mal organisierte Aktion sogar vom Verein. Gab es in der vergangenen Saison auch schon, dass sie sich da in Stuttgart getroffen haben. Wer Lust hatte, einmal mit dem Fahrrad hierher, dann konnte man sich hier nebenan im Thermalbad einmal kurz duschen und umziehen und dann ab ins Stadion. Aber für die VfB-Fans wäre es besser gewesen, vielleicht im Thermalbad oder auf dem Fahrrad zu bleiben, denn das ist kein gutes Spiel des VfB bisher. Hey, es geht hier doch um die Champions League, aber das ist der Mannschaft hier bisher überhaupt nicht anzusehen. Kein Zug nach vorne, viel zu harmlos in den Zweikämpfen, lassen sich da ein ums andere Mal von den Hoffenheimern abkochen in den Duellen. Und so führt Hoffenheim nicht unverdient seit der 8. Minute durch das Tor von André Kramaric mit 1:0. Als der VfB nicht aufgepasst hat, einen Einwurf nicht klären konnte. Jetzt kommt der VfB mal mit und darf aber seinen Ball auch viel zu steil und ungenau in Richtung von Jamie Leveling. Auch Dennis Sundorf, da trabt er jetzt Richtung Oliver Baumann, aber läuft auch nicht richtig an. Jetzt geht er auf ihn zu, aber Baumann dann mit dem weiten Schlag. Hoffenheim macht das gut, steht defensiv stabil und kommt immer wieder gefährlich Richtung des Tores vom VfB. Es gab eine ganz starke Parade von Alex Nübel, allerdings die Situation dann abgepfiffen wegen Abseits. Ansonsten ganz, ganz viele Zweikämpfe, viele kleinere Fouls im Mittelfeld und der VfB irgendwie auf der Suche nach dem Weg in dieses Spiel. Jetzt vielleicht Führig. Zentrale Position, nimmt mal Tempo auf. Legt raus auf Hendrix. Der schon im Strafraum, wieder zurück auf Führig. Und er schießt ihn rein. Tor für den VfB. 1:1. Und dann hat es vielleicht genau so eine Aktion gebraucht. Sah überhaupt nicht gefährlich aus. Chris Führig dribbelt erst in zentraler Position. Hinterläuft dann Hendrix, der ihn weiterspielt. Aber das geht ganz klar auf die Kappe von Oliver Baumann. Denn der Schuss zwar hart, aber er geht ins kurze Eck. Und ich nehme alles wieder zurück. Denn der VfB ist angekommen in diesem Spiel. Dank Chris Führig steht es jetzt nach 20 Minuten 1:1.
0: Ja, doch gut, dass die Fans nicht im Thermalbad geblieben sind, sondern im Stadion mit dabei sind. Wenn das nächste Tor fällt, erfahrt ihr es direkt

0: völlig bei Standards. Erst ein Einwurf, jetzt eine Ecke, die überhaupt nicht richtig rausgeklärt wird. Und dann ist es Basumana Touré, der da aus 14, 15 Metern einfach einschießen kann, weil niemand bei ihm ist, weil ihn keiner stört und weil die Ecke niemand richtig rausköpft. Also alles wieder so, wie wir es vor 3 Minuten hatten, nach dem zwischenzeitlichen Ausgleich von Chris Führig. Hoffenheim wieder in Führung mit 2:1.
1: Ja, und in Führung ist auch Heidenheim gegangen mit 1:0 gegen Bayern.

0: vor vier ist es. Hier ist die 977 mit der Bundesliga-Show am Samstagnachmittag. 5 Spiele laufen. Heidenheim ist in Führung gegangen gegen Bayern. Auch Augsburg hat schon ein Tor geschossen. 1:0 gegen Bremen. Und ja, die meisten Tore fallen in Sinsheim. Hoffenheim führt 2:1 gegen Stuttgart. VfB-Reporter Daniel Haug ist für euch im Stadion. Kurz vor den Nachrichten nochmal ein kurzes Update von dir, Daniel.
1: Das ist ein völlig wildes Spiel. Fußballerisch merkt man nicht, dass es hier um die Champions League geht von der Qualität her. Aber was die Offensive angeht, gehen beide Mannschaften Vollgas nach vorne. 8. Minute, Kramaric mit dem 1:0 für Hoffenheim nach einem Einwurf. Dann führe ich mit dem Ausgleich ins kurze Eck, 21. Minute. Aber nur 3 Minuten später im Anschluss an eine Ecke. Touré, Brustannahme, direkt abgezogen, nachdem der VfB nicht gescheit klären konnte. Und so führt Hoffenheim jetzt hier mit 2:1 und kommt schon wieder nach vorne. Der VfB ist aber defensiv postiert und kann klären. 27 Minuten sind rum. Der VfB liegt mit 1:2 zurück.
0: Dann sind wir gleich wieder bei dir im Stadion.
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8: Gute Nachrichten für Tierliebhaber bzw. Wahlliebhaber. Buckelwal Timmy ist seit heute Morgen wieder in der Nordsee freigesetzt worden. Unser Top-Thema jetzt. Es ist Samstagnachmittag, 16 Uhr.
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8: Mit mir hin.
10: Schönen guten Tag. Der Buckelwal, der wochenlang vor der Ostseeinsel Pöhl festsaß, schwimmt jetzt in der Nordsee. Der riesige Meeressäuger ist seit heute Morgen nicht mehr in dem Lastkran, der ihn dorthin gebracht hat. Ob der geschwächte Wal jetzt aber gerettet ist, ist offen. Die Dänen haben bereits klargemacht, sollte er nochmal in Dänemark stranden, dann wird es keine weitere Hilfe für das Tier geben. Dänemark sieht Walstrandungen als natürliches Phänomen an. In den kommenden Wochen soll es auf dem Tisch liegen, das Konzept für eine Steuerreform. Das hat Finanzminister Klingbeil in der Süddeutschen angekündigt. Kanzleramtsminister Frei warnt aber vor einer reinen Umverteilung. Christiane Hampe.
11: Der CDU-Mann Frei fordert eine echte Entlastung möglichst vieler Steuerzahler. Momentan fangen wir viel zu früh an, maximal zu besteuern, so Frei in der Neuen Osnabrücker Zeitung. Der Spitzensteuersatz beginnt bereits bei etwa 70.000 Euro im Jahr. Dabei sollte sich der Spitzensteuersatz doch auf die wirklich Reichen konzentrieren, so Frei. Laut Finanzminister Klingbeil wird momentan mit Hochdruck an der Steuerreform gearbeitet. Schwarz-Rot will sie zum 01.01.27 umsetzen.
10: Und nun weitere Meldungen in Kürze. In Berlin bleibt man gelassen angesichts der Ankündigung, dass die Amerikaner 5000 Soldaten aus Deutschland abziehen wollen. Verteidigungsminister Pistorius sagte, eine gewisse Truppenreduzierung sei ohnehin erwartet worden. Die Rede sei jetzt von 5000 der insgesamt fast 40.000 in Deutschland stationierten US-Soldatinnen und Soldaten. Sollte US-Präsident Trump seine Ankündigung wahrmachen und die Zölle auf Autos aus der EU tatsächlich auf 25% erhöhen, drohen Gegenmaßnahmen. Das hat die EU klargestellt. Man halte sich alle Optionen offen. Vorwürfe, man halte sich nicht an das vereinbarte Handelsabkommen, weist Europa zurück. Die Oscar-Organisatoren ziehen eine klare Grenze bei künstlicher Intelligenz. Schauspielpreise gibt es nur für Rollen, die nachweislich von Menschen gespielt wurden. Auch Drehbücher müssen von Menschen stammen. Auslöser war ein Trailer mit einer KI-Version des verstorbenen Val Kilmer.
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8: Wetter für uns in Baden-Württemberg ist weiterhin zum Genießen. 24 Grad im Murkreis Ludwigsburg, in Freudenstadt 23 Grad, in Leonbergkreis Böblingen auch 24 Grad. Morgen bleibt es auch noch mal trocken und warm, also falls ihr grillen wollt, das geht. Abends erst kommt dann so stellenweise wirklich bisschen was runter, nicht überall. Montag auch noch um die 20 Grad, aber mit mehr Wolken. 16.03 Uhr, die neue 107.7 Verkehrsservice. Alles sehr überschaubar. Ihr kommt überall entspannt durch, aber es liegt was rum. Und zwar einmal auf der A81 Würzburg Richtung Heilbronn im Kreuz Weinsberg zur Überleitung zur A6 Richtung Heilbronn. Fahrzeugteile hier. Und Spanngurte auf der B29 und zwar Stuttgart Richtung Aalen zwischen Remshalden, Grunbach und Schorndorf West. Bitte vorsichtig fahren. Eure Staus, eure Blitzer immer kostenlos 0800 24 7 107 7. Kommt gut an.
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8: Ja, die Bundesliga-Show nach dem 1. Mai. Gestern hat ja kein Spiel stattgefunden, deswegen heute 5. Heidenheim führt 2:0 gegen Bayern. Köln hat auch gerade ein Tor geschossen gegen Union Berlin. Augsburg führt auch 1:0 gegen Bremen. In Frankfurt ist noch kein Tor gefallen, 0:0 gegen HSV. Aber Hoffenheim hat schon 2 geschossen gegen Stuttgart. Da steht es jetzt 2:1. Wir haben ja gesagt, es wird so ein Spiel auf Augenhöhe. Wir sind auf Platz 4, Hoffenheim punktgleich auf Platz 5. VfB-Reporter Daniel Haug, ist es ein Spiel auf Augenhöhe oder ist da jemand besser auf dem Platz?
4: Leichte Vorteile gibt es für die Hoffenheimer, nicht nur aufgrund des Ergebnisses, sondern auch insgesamt mit Blick auf das Spiel. 6:2 Torschüsse, auch im Ballbesitz ist man annähernd auf Augenhöhe. Aber irgendwie wirkt es so, als wäre der VfB nicht ganz wach, nicht ganz da in diesem Spiel. Viele Ungenauigkeiten, viele kleine, leichte Fehler, die ja meiste Freude aus Stuttgarter Sicht haben hier die Fans im Gästeblock. Die haben sich nämlich gerade schön mal ihre roten Shirts größtenteils ausgezogen. Gibt dann schön die erste Bräune des Jahres oder Sonnenbrand, wenn man nicht aufpasst. Ja. Denn der Gästeblock hier noch schön in der Sonne. Kann ich erzählen, weil auf dem Spielfeld in den letzten Minuten nicht so viel passiert ist. Alex Nübel musste seine Kontaktlinse gerichtet kriegen. Ging alles wieder weiter. Deswegen gab es eine kleinere Unterbrechung. Und Hoffenheim mit dem Versuch, den nächsten Angriff aufzubauen. 10 Minuten sind es noch bis zur Pause und der VfB liegt mit 1:2 zurück.
8: Ja, die Fans haben vor, auch ohne Trikot rot auszusehen. Wir sind gleich wieder bei dir im Stadion, Daniel.
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0: Es ist der 32. von 35 Spieltagen in der Fußball-Bundesliga. Hier ist die 977, es ist 16.13 Uhr, ja, und die erste Halbzeit ist gleich schon rum in 5 Spielen, ja. Heidenheim ist richtig wach und ist auswärts gegen Bayern, da führen die 2-0. Wer nicht so wach ist, sind unsere Jungs vom VfB. Die liegen in Hoffenheim hinten 2-1. VfB-Reporter Daniel Haug ist für euch natürlich im Stadion. Sag mal, Daniel, kann man irgendwie festmachen, woran es liegt? Was fehlt denn unseren Jungs auf dem Platz, um in Führung zu gehen oder um überhaupt mal diesen Ausgleich zu schaffen?
1: Einfach mal einen Angriff gut und konzentriert nach Ende zu spielen. Bestes Anschauungsbeispiel gab es gerade hier vor 10 Sekunden. Eigentlich ja eine recht aussichtsreiche Position für Dennis Undaf. Zentral vor dem Tor nach einem Ballgewinn von Chabot, der das gut macht. Und dann Undaf, der den Ball stark behauptet und dann nach rechts ablegt auf Elkanus. Aber dem rutscht der Schuss völlig über den Schlappen und dann geht er deutlich am Tor vorbei. Aber so Möglichkeiten wären es eben für den VfB, mal wirklich konsequent hoch anlaufen, in den Zweikämpfen ein bisschen aggressiver stören und dann die Angriffe ein bisschen zielstrebiger nach vorne spielen. Ansonsten ist das relativ viel Stückwerk, wie man so schön sagt, beim VfB. Wenig Zusammenhängendes und hinten in der Defensive müssen sie immer wieder aufpassen, weil Hoffenheim da regelmäßig gefährlich kommt. Jetzt konnten sie zum Einwurf klären. Es laufen schon die letzten 30 Sekunden der ersten Hälfte, wird dann gleich noch ein bisschen Nachspielzeit geben. Mal schauen, ob der VfB noch mal eine Möglichkeit bekommt vor der Pause. Für den Moment weiter der Rückstand mit 1-2.
0: Ja, und Bayern hat gerade eins gemacht, ja? Da steht es jetzt 1-2. Wir sind gleich wieder zurück bei dir, Daniel.

0: Und da gehen wir dazwischen. Für die letzte Minute der ersten Halbzeit wollen wir live mit dabei sein im Stadion beim Spiel Hoffenheim gegen VfB. Daniel Haug ist für euch vor Ort.
1: 1:2, weiter der Rückstand für den VfB. Die letzte Minute der Nachspielzeit läuft. 3 waren angezeigt. Der VfB hat sich mal wieder ein bisschen in Diskussionen verstrickt, aber jetzt machen sie den Weg nach vorne. Es gibt einen Freistoß für den VfB aus der eigenen Hälfte. Nübel schlägt den Ball lang nach vorne, aber die Hoffenheimer sind dazwischen und dann gibt es das Foul von Jaquez. Es ist kein schönes Fußballspiel. Also für die Champions League bewirbt sich hier heute keiner. Es ist einfach nur effizient. Es kamen jeweils 3 Schüsse aufs Tor. 2 von Hoffenheim, 1 vom VfB. Alle 3 waren drin. Kramaric in der 8. Minute nach einem Einwurf. Dann Chris Führich in der 21. nach einem guten Angriff und Doppelpass mit Ramon Hendricks ins kurze Eck. Da sah Nationaltorhüter Olli Baumann nicht gut aus. Aber nur 3 Minuten später nach der ersten Ecke. Touré mit dem 2:1. Das hat Bestand. Jetzt ist Pause. Der VfB muss sich raffen, braucht vielleicht ein paar Impulse von außen. Sebastian Hoeneß sitzt da mit ernster Miene auf der Bank, geht direkt in den Dialog mit seinen Co-Trainern. Er hat unter anderem Demirovic noch als Option in der Hinterhand. Mal schauen, was sich in der zweiten Hälfte tut. Es braucht eine ganz klare Steigerung vom VfB, sonst wird es ja nichts mit 3 Punkten. Jetzt ist Pause beim Stand von 2:1 für Hoffenheim.
0: So, und dann noch kurz die Zwischenergebnisse der anderen Spiele. Bayern 1:2 gegen Heidenheim. Frankfurt gegen HSV ist kein Tor gefallen, 0:0. Union liegt hinten, 0:1 gegen Köln. Und Bremen 0:2 gegen Augsburg.
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0: Das Wetter für uns in Baden-Württemberg und ich kann sagen, knapp 30 Grad. Mensch, in Würmsheim im Enzkreis 26 Grad, so auch in Waiblingen im Rems-Murr-Kreis und auch Taubers-Bischofsheim, mein Tauberkreis, 26 Grad. Nur so ein paar Schleierwolken. Genieß, morgen ist es auch noch mal warm, aber ein bisschen windiger, auch etwas bewölkter. So abends kommt dann stellenweise was runter. Und in die nächste Woche starten wir auch noch bei um die 20 Grad, aber nicht mehr mit ganz so blauem Himmel. 16.33 Uhr, die neue 107.7 Verkehrsservice. Ihr seid wohl mit dem Fahrrad unterwegs, denn auf den Straßen ist nicht viel los, keine Staus. Aber vorsichtig, eben Menschen unterwegs. Hier eben seht ihr, zu Fuß in Stuttgart auf der Wildparkstraße, Höhe Schattenring. Vorsichtig fahren bitte. Und eine ungesicherte Unfallstelle noch auf der A8 Karlsruhe Richtung Stuttgart zwischen Pforzheim Süd und Heimsheim, da in der Dauerbaustelle. Eure Staus, eure Blitzer immer kostenlos 0800 24 777. Kommt gut und sicher an.
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0: Ja, bei diesem tollen Wetter am 2. Mai, am langen Wochenende. Wir freuen uns, dass wir für euch an diesem Bundesliga-Samstag mit dabei sein dürfen. Gerade ist Halbzeit in 5 Spielen. Ja, in 1-2 Minuten geht's weiter. Aber davor gebe ich euch nochmal die Zwischenergebnisse durch. Bayern 1-2 gegen Heidenheim, liegen gerade zurück. Frankfurt 0-0 gegen HSV. Bei Union gegen Köln ist auch nicht so viel passiert. Da liegt Köln in Führung mit 1-0. Bremen 0-2 gegen Augsburg. Und Hoffenheim gegen Stuttgart, da sind die meisten Tore gefallen. Hoffenheim führt 2-1. Und es geht ja hier um die Champions League. Hoffentlich starten wir in die zweite Hälfte ein bisschen stärker rein. Da sind wir gleich wieder live im Stadion für euch zurück.
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0: Tor in Sinsheim. Kalt erwischt der VfB hier. Exakt 3 Minuten nach der Pause. Doppelpack von Andrej Kramaric. Da zieht er sich das Trikot aus. Und die TSG bejubelt das 3:1. Gerade in dem Moment, als fast das 2:2 gefallen wäre. Undav läuft Baumann an. Blockt dessen weiten Pass. Und der Ball geht nur ganz knapp vorbei. Aber dann aus dem Abschlag und dem nächsten Angriff heraus. Hoffenheim mit Tempo, mit Touré über die linke Seite. 2 Hoffenheimer sind in der Mitte dabei und Kramaric muss nur noch einschieben und somit liegt der VfB jetzt hier nach 48 Minuten mit 1:3 zurück.
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0: 16.41 Uhr ist es. Hier ist die neue 107.7 mit VfB Live am Samstagnachmittag. Und bevor wir nach Sinsheim schalten, kurzer Blick nach Frankfurt. Mit 0:0 sind die in die zweite Hälfte gestartet gegen den HSV. Plötzlich steht es hier 1:1. So viel zum Update hier. Und unser VfB, der hätte auch gerade fast ein Tor geschossen und das 3:2 gemacht, war aber leider abseits. VfB-Reporter Daniel Haug.
1: Ja, Leveling war da durchgestartet, war aber dann doch deutlich den Schritt zu weit vorne. Deswegen keine lange Überprüfung, beziehungsweise die Überprüfung hat nicht lange gedauert und die Entscheidung auch auf dem Feld schon korrekt, direkt da abseits anzuzeigen. Leveling spielte den Angriff dann noch zu Ende, traf sogar, aber Tor zählte wie gesagt nicht. Wilde Anfangsphase in dieser zweiten Hälfte. Erst Undaf mit einer Chance, weil ihn Baumann so mehr oder weniger anschießt bei einem Versuch, den Ball lang zu schlagen. Dann fällt das 3:1, weil der VfB überhaupt nicht auf der Höhe ist. Wie jetzt, Touré legt wieder quer. Da ist Lemperle völlig frei im Strafraum. Pfosten. Glück für den VfB. Das wäre das 4:1 gewesen und das wäre verdient gewesen. Der VfB aber in diesem Fall mit dem Innenpfosten im Verbund. Das ist vogelwild, was der VfB hier teilweise in der Defensive anbietet. Trainer Sebastian Hoeneß wird jetzt auch gleich reagieren. Mittelstädt und Demirovic stehen unten bereit. Jetzt ist der VfB mal am Strafraum mit Stiller und mit Leveling auf der rechten Seite gegen zwei Hoffenheimer. Leveling in den Strafraum rein, Flanke abgeblockt, Wagnermann kommt zur Hilfe, aber da ist auch null Bewegung beim VfB. Jetzt Wagnermann, auch die Hereingabe rausgeköpft. So wird das nichts. Der VfB liegt hier nach 54 Minuten völlig verdient mit 1:3 zurück.

0: bester Rock und Pop von Bonnie Tyler. Hier bei der 977 um 10 vor 5 mit VfB Live. Und ich will es nicht sagen, aber ich muss es sagen, weil es ist leider die Wahrheit. Hoffenheim ist heute einfach deutlich besser als der VfB. Es steht 3:1 in Sinsheim. Daniel Haug, wird er jetzt endlich mal gewechselt, damit da auch mal eine andere Dynamik vom VfB reinkommt? Wie sieht's aus?
1: Ja, Mittelstädt und Demirovic sind drin, aber direkt die nächste gute Chance für die TSG Hoffenheim. Es ist Wahnsinn, was hier heute in diesem Spiel abgeht. Der VfB offensiv nahezu ungefährlich. Es gab eine Ecke, die erste für den VfB nach 60 Minuten. Daraus entstand ein Konter für die Hoffenheimer über Basumana Touré. Der hat ein Tor vorbereitet, ein selbst erzielt. Bilal Elkanus im Vollsprint hinterher, zieht gerade noch so vor dem Strafraum das Foul. Der Freistoß gerade ganz gefährlich. Nübel gerade noch pariert. Jetzt kommt die Ecke für Hoffenheim rein. Demirovic neu in der Partie zusammen mit Mittelstädt reingekommen für Wagnermann. Und für Chabot, das bedeutet jetzt deutlich offensivere Ausrichtung beim VfB. Problem, es hilft noch nichts. Hoffenheim macht das souverän und seriös wie eine Spitzenmannschaft, ist effektiver, ist griffiger in den Zweikämpfen und im VfB fällt viel zu wenig ein, um was dagegen zu halten. Jetzt die nächste Ecke. Wouter Börcher von der rechten Seite reingezogen, rausgeköpft. Nochmal die Nachschusschance, deutlich drüber von Abdullahu. Also Abschlag für Alex Nübel. Das einzig Positive, dem VfB bleibt noch eine halbe Stunde, um hier irgendwie zurückzukommen. Problem, ich sehe es aktuell nicht. Nächster Fehler von Stiller, genau in den Fuß von Abdullahu. Und dann bekommt er es gerade noch geklärt. Also, das ist ganz, ganz weit entfernt von Champions League, was der VfB hier heute zeigt. Mal schauen, ob es in der nächsten halben Stunde noch irgendwie besser wird. Für den Moment weiter der Rückstand 1:3.
0: Ah ja, nicht was wir heute sehen wollten. Kurzer Zwischenstand von den anderen Spielen. Bayern hat den Ausgleich geschafft. 2:2 steht es da gegen Heidenheim. Frankfurt 1:2 gegen HSV. Union liegt immer noch zurück mit 0:1 gegen Köln. Und Bremen 0:2 gegen Augsburg.

Handgelenk, wo jetzt während dem Spiel logischerweise keine Uhr ist, aber sagt, hey Jungs, wir haben noch Zeit, 25 Minuten nämlich noch exakt. Der VfB ist wieder dran und liegt nur noch mit 2:3 zurück.

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1: Kurzes Update noch beim Spiel Hoffenheim gegen Stuttgart. VfB-Reporter Daniel Haug, was ist da gerade passiert?
2: Rote Karte gegen den VfB und Atakan Karasor. Heftiges Foul an Aslani. Der VfB die letzten 20 Minuten in Unterzahl.
1: Ansonsten fängt der Mai aber eigentlich ganz gut an. Wettertechnisch und auch wahltechnisch, weil Buckelwal-Timmy ist seit heute Morgen frei in der Nordsee.
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1: Die Infos hat für euch Mia Hin.
3: Schönen guten Tag. Der Buckelwal, der wochenlang in der Ostsee festsaß, schwimmt jetzt in der Nordsee. Heute Morgen wurde er im Skagerrak vor der Nordspitze Dänemarks freigesetzt. Aktuell sind noch keine Treckerdaten bekannt. Dazu sagte Walforscher Jan-Olaf Meinecke bei Welt TV.
4: Das ist jetzt nicht ganz ungewöhnlich, wenn er mit höherer Geschwindigkeit schwimmt und vor allen Dingen auch nur kurz auftaucht. Dann wird es keine Signale geben. Das dauert manchmal Tage, bis es eine gute Verbindung zwischen Satellit und dem Tag gibt.
3: Die Vorsitzende der Wirtschaftsweisen Monika Schnitzer warnt vor weiteren staatlichen Rabattaktionen wie dem Tankrabatt. Der ist für sie ein schwerer Fehler. Mehr von Daniel Kuhlmann.
5: Denn, so Schnitzer in der Augsburger Allgemeinen, Wohlhabendere mit großen Autos und hohem Benzinverbrauch profitierten überproportional von der Senkung der Steuer. Sie sehe schon mit Beginn der Sommerferien die nächste Diskussion aufziehen, weil Kerosin knapper und teurer wird. Dann könne eben nicht mehr so viel geflogen werden, so Schnitzer. Wir können nicht den Sommerurlaub durch Schulden auf Kosten unserer Kinder subventionieren.
3: Und nun weitere Meldungen in Kürze. In den kommenden Wochen soll es auf dem Tisch liegen. Das Konzept für eine Steuerreform. Das kündigte Finanzminister Klingbeil in der Süddeutschen an. So will er kleine und mittlere Einkommen entlasten und Spitzenverdiener mit sechsstelligen Gehältern stärker zur Kasse bitten. 6 Wochen nach der Landtagswahl haben heute die Parteitage von CDU und SPD in Rheinland-Pfalz grünes Licht für das neue Regierungsbündnis gegeben. Mitte Mai kommt der neue Landtag zu seiner konstituierenden Sitzung zusammen. Der CDU-Mann Gordon Schnieder soll dann zum neuen Ministerpräsidenten gewählt werden. Shakira lockt heute mit einem Gratiskonzert an die Copacabana in Rio. Die Veranstalter rechnen mit mehr als 2 Millionen Besuchern am Strand. Schon Lady Gaga hatte dort zuletzt über 2 Millionen Fans angezogen. Shakira wurde in den 2000ern mit zahlreichen Latin-Pop-Hits weltberühmt. Ihr Waka Waka war die Fußball-WM-Hymne 2010.
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1: Das Wetter für uns in Baden-Württemberg, er liefert zum ersten Wochenende im Mai richtig ab. Einfach um die 25 Grad immer noch. Ja, im Landkreis Esslingen, in Hochdorf, auch in Ludwigsburg, Künzelsau, Hohenloher Kreis. Es ist wunderschön warm. Ein bisschen windiger wird es jetzt, vor allem auch morgen. Dann gibt es so ganz vereinzelt ein paar Regentropfen. Aber ihr könnt trotzdem den ganzen Tag noch grillen. Das fängt nämlich erst abends an. Und dann in die nächste Woche starten wir auch immer noch bei um die 20 Grad. Die neue 107.7 Verkehrsservice um 3:05. Ich habe keine einzige Meldung für euch. Ihr kommt überall entspannt durch. Sieht so aus, als ob wärt ihr zu Fuß oder mit dem Fahrrad unterwegs. Ist auch die richtige Entscheidung heute. Wenn ihr aber was gesehen habt, Staus, Blitzer, immer kostenlos melden. 0800 24 7 107.7. Kommt gut an.
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1: In Sinsheim wurde rot gegeben. Dazu kommen wir gleich. Ich gebe euch noch kurz ein Update zu den anderen Spielen. Bayern 2:2 gegen Heidenheim. Frankfurt 1:2 gegen den HSV. Union liegt auch hinten 0:2 gegen Köln. Bremen 1:3 gegen Augsburg. So. Hoffenheim führt immer noch 3:2 gegen Stuttgart. VfB-Reporter Daniel Haug. Rote Karte, hol uns doch mal ab, was ist da passiert?
2: Es war wieder mal ein Konter der Hoffenheimer. Der VfB bekommt einfach die schnellen Offensivspieler der TSG nicht zu halten. Dieses Mal Fisnik Aslani auf dem Weg Richtung Alex Nübel und VfB-Tor. Und Atakan Karasor rennt hinter Aslani her und tritt ihm von hinten in die Achillessehne. Achillesferse war mit Sicherheit nicht so beabsichtigt, aber war so die letzte Möglichkeit, um Aslani aufzuhalten. Deswegen klare rote Karte gegen den VfB-Kapitän Atakan Karasor. Deswegen der VfB in den letzten 20 Minuten in Unterzahl, nachdem man sich gerade wieder reingearbeitet hatte mit dem Anschlusstreffer von Ermedin Demirovic. Aber jetzt wieder die Hoffenheimer natürlich mit einem Mann mehr oben auf. Haidari in der Folge des Freistoßes, die es für die rote Karte oder für das Foul wegen der roten Karte gab, an den Pfosten. Jetzt gerade Nübel mit einer überragenden Doppelparade, pariert da in wenigen Sekunden zweimal gegen die Hoffenheimer Abschlüsse. VfB hat nochmal gewechselt. Lorenz Asignor jetzt in der Partie, muss jetzt natürlich da taktisch ein bisschen gucken mit einem Mann weniger, aber muss trotzdem irgendwie nach vorne spielen. Eine Viertelstunde bleibt dem VfB noch, hier irgendwie ein kleines Fußballwunder zu schaffen und in Unterzahl zurückzukommen. Mittelstädt jetzt mit dem Ballgewinn. Leveling, 5 Meter vor dem Strafraum, stark gemacht, mit der Schusschance abgeblockt. Ball geht aber noch nicht ins Tor aus, doch geht doch ins Tor aus, gibt dann die Ecke für den VfB, die dauert ein bisschen. Also der VfB ist hier nicht chancenlos. Es wird eine heiße Schlussviertelstunde beim Stand von 3:2 für Hoffenheim.
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Die neue 107.7 hier mit der Bundesliga-Show am Samstagnachmittag. Es ist 10 nach 5 und Heidenheim ist wieder in Führung gegangen gegen Bayern. Und auch Union hat gerade ein Tor gemacht, aber da steht es immer noch 1:2 gegen Köln. Und jetzt geht's weiter mit Rock

0: Wir sind heute live für euch mit dabei am 32. Spieltag der Fußball-Bundesliga. Hier ist die neue 107.7. Es ist gleich 5:15 und es wurden schon 83 Minuten gespielt in Sinsheim. Und es steht immer noch 3:2 für Hoffenheim. Und unser VfB jetzt in Unterzahl auf dem Platz, ja, nach einer roten Karte. VfB-Reporter Daniel Haug, denkst du, unsere Jungs schaffen es trotzdem noch, da irgendwie den Ausgleich zu schaffen?
1: Sie arbeiten auf jeden Fall dran, vor allem Maxi Mittelstädt und Chris Führich jetzt auf der linken Seite, weit in der gegnerischen Hälfte drin, aber dann schenkt Führich zu leicht den Ball her und das ist jetzt natürlich immer die Chance für Hoffenheim gegen den VfB in Unterzahl nach der roten Karte gegen Kapitän Karasor, da ja zu kontern und zu Möglichkeiten zu kommen. Bisher haben sie das nicht konsequent ausgespielt, jetzt aber Kramaric am Strafraum auf Touré, aber auch das ist nicht sauber zu Ende gespielt. Das ist jetzt das Glück für den VfB, dass Hoffenheim hier das Spiel nicht zumacht. Mit einem Mann mehr hier die ein oder andere Kontergelegenheit fast sträflich liegen lässt und der VfB dadurch mit nur einem Tor im Rückstand im Spiel bleibt. Aber sie brauchen nämlich irgendwie halt noch ja einen sauberen Angriff, der hier möglicherweise dann zum Ausgleich führt. Trainer Sebastian Hoeneß wird gleich nochmal wechseln. Thiago Tomás macht sich unten bereit. Das ist dann nochmal die letzte Möglichkeit zur Änderung in der Offensive. Langer Ball Richtung Undav, aber Hoffenheim ist dazwischen und kann klären. Es sind noch 5 Minuten regulär plus Nachspielzeit. Der VfB kämpft mit einem Mann weniger, aber liegt auch 2:3 zurück.

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0: Gleich sind sie rum, die ersten fünf Spiele an diesem 32. Spieltag in der Fußball-Bundesliga. Hier ist die neue 107.7 mit VfB Live, es ist 17.21 Uhr. Ich gebe euch nochmal kurz ein Update, wie es bei den anderen Spielen steht. Ja, Bayern liegt hinten 2:3 gegen Heidenheim, die gehen auch jetzt in die Verlängerung. Frankfurt 1:2 gegen HSV, Union 1:2 gegen Köln. Bremen 1:3 gegen Augsburg. Und die letzten, ja, wenn ich es richtig weiß, 3 Minuten laufen jetzt in Sinsheim. Da steht's immer noch 3:2 für Hoffenheim. Stuttgart steht mit einer Person weniger auf dem Platz. Karasor hat rot bekommen. Und ich gebe jetzt ab an VfB-Reporter Daniel Haug, damit wir erfahren, ob wir vielleicht noch den Ausgleich schaffen.
1: Es ist eine ganz, ganz wilde Schlussphase. Keine Mannschaft kann hier mehr so richtig was. Hoffenheim hätte hier schon längst das Ding entscheiden können mit einem Mann mehr. Die letzten 20 Minuten in Überzahl nach der roten Karte gegen Atakan Karasor völlig berechtigt nach einem harten Foulspiel. Aber der VfB schafft es auch nicht mehr. Wieder nächster Ballverlust, nächste Möglichkeit für Hoffenheim. Wieder der Pass zu steil. Nübel ist zur Stelle. Undav hatte gerade das 3:3 auf dem Fuß. Aber wenn ich es richtig gesehen habe, stand mit Thiago Tomás eingewechselt der eigene Mann im Weg. Jetzt kommt der VfB nochmal. Hendricks die Hereingabe abgeblockt. Es gibt Ecke für den VfB. Das Problem, Ecken ist so ungefähr das harmloseste, was der VfB in dieser Saison im Angebot hat. Da wird eher ein Konter oder ein Gegentor statt ein eigener Treffer draus. Wäre ein richtig guter Zeitpunkt, das jetzt zu ändern am drittletzten Spieltag. Ecke kurz ausgeführt, zurück zu Führig, hohe Flanke rein, Kopfballmöglichkeit für Thiago Tomás, den setzt er zu hoch. Da kommt er völlig frei zum Kopfball, weil Baumann drunter durchfliegt unter der Flanke von Chris Führig. Und der VfB hat hier in Unterzahl durchaus die Möglichkeiten, deinen Ausgleich zu erzielen. Den muss er aufs Tor bringen, dann ist er drin. Baumann fliegt da komplett ins Leere, macht er nicht. Also beide Mannschaften nehmen hier die Angebote und Geschenke des jeweiligen Gegners nicht an. 1,5 Minuten noch in der Nachspielzeit. Schiedsrichter Sascha Stegemann hat gerade schon angezeigt, das lässt er alles nachspielen, was Baumann hier von der Uhr laufen lässt. Abschlag geht einfach nur ins Aus. Unten das VfB-Trainerteam ist in den letzten Minuten nur noch Balljunge. Egal ob Sebastian Hoeneß oder auch sein Co-Trainer David Cresidlo. Der VfB kommt mit Asignor. Flanke super abgelegt und die Chance und das Tor für den VfB. 3:3 und alle in Rot hier eskalieren. Alex Nübel kommt aus seinem Tor gerannt und sie jubeln vor dem Gästeblock, weil der VfB hier mit einem Mann weniger doch noch das 3:3 erzwingt, weil Hoffenheim den Ball nicht wegkriegt. Stiller schon mit einem Abschluss, überragend pariert von Baumann, aber genau vor die Füße von Thiago Tomás. Und der hat ja gerade die Großchance liegen gelassen, einfach abgeschüttelt und reingedrückt diesen Ball zum 3:3. Erstmal beruhigen. Es war Asignor über die rechte Seite mit der Flanke. Undav legt überragend per Brust in den Strafraum ab. Stiller nimmt den direkt. Baumann pariert ganz stark, aber zur Seite weg. Und da kommt Thiago Tomás eingelaufen und hat aus 5 Metern keine Probleme, das Ding hier einzuschieben. Und auf einmal feiern alle hier, die es mit dem VfB halten. Jetzt geht erst Sascha Stegemann in den Dialog mit dem Unpartei bzw. mit Dennis Undav. Jetzt die große Frage, um was geht's da? War da irgendwo eine Hand im Spiel? Habe ich jetzt so eigentlich nicht gesehen. Olli Baumann hat den Ball in der Hand, aber Max Mörstedt zeigt an. Leute, gibt den Ball her und auch die klare Anweisung. Treffer zählt, Anstoß für Hoffenheim. Durchpusten. 30 Sekunden über der Zeit. Der VfB mit einem Mann weniger und das Spiel ist aus. Was ein Finale in diesem wichtigen Bundesligaspiel im Kampf um die Champions League-Plätze. Der VfB spielt so schlecht über weite Strecken, spielt 20 Minuten in Unterzahl, aber holt dank Thiago Tomás in der Nachspielzeit mit ganz viel Wille und ein bisschen Glück einen ganz, ganz wichtigen Punkt im Kampf um die Champions League. Endstand zwischen Hoffenheim und dem VfB. 3-3.
0: Der Wahnsinn. Da muss auch ich erst durchatmen. Union hat die Nachspielzeit auch noch genutzt. Da steht es jetzt 2-2 gegen Köln. Haben auch den Ausgleich gemacht. Bayern, ja, ganz, eigentlich sind wir es so gar nicht gewohnt. Nicht. Da ist das Spiel noch nicht vorbei. Aber da steht es immer noch 2-3.

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7: Das Wetter für uns in Baden-Württemberg weiterhin ein Traum. Ich sag mal so knapp 30 Grad oder 26. In Dettingen unter Teck, Landkreis Esslingen, auch in Göppingen 26 Grad. 25 sind es in Crailsheim, Kreis Schwäbisch Hall aktuell. Morgen bleibt es auch noch so schön warm, ein bisschen wolkiger. Und abends kommt so ganz vereinzelt stellenweise ein bisschen Regen runter. In die nächste Woche starten wir auch noch mit 20 Grad und ein bisschen mehr Wolken. 17.31 Uhr, die neue 107.7 Verkehrsservice. Schneller und auch kurzer Blick auf die Straßen, denn ich habe keine Meldungen für euch. Ihr kommt überall entspannt durch. Wenn ihr noch was gesehen habt, Staus, Blitzer, ihr wisst, immer kostenlos melden. 0800 24 7 107.7. Kommt gut an.
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7: Für ein Spiel, aber kurz bevor ich zu unserem VfB komme, muss ich hier mal kurz was reingrätschen, weil ich kann es gerade selber nicht glauben. Bayern lag ja die ganze Zeit hinten, ja, 2:3 gegen Heidenheim. Die hatten hier gerade Nachspielzeit von 8 Minuten, wenn ich es richtig mitbekommen habe. Und natürlich den typischen Bayern-Move gemacht, haben sie nochmal das 3:3 gemacht. In Heidenheim auch unfassbar. Aber ich meine, unser VfB hat heute auch, ja, richtig was gezeigt, ja, so und so. Von, hey, das müssen wir unbedingt gewinnen. Wir hatten jetzt eine Woche Pause. Wir hatten gut Zeit zu trainieren. Zu, schaffen wir das überhaupt noch? Wir spielen irgendwie so schlecht, dann haben wir noch eine rote Karte bekommen. Und jetzt, auch in der Nachspielzeit, das große Finale. Plötzlich alle 8000 VfB-Fans flippen aus, jubeln in Rot in Sinsheim, weil wir auch den Ausgleich geschafft haben. Auch wie Bayern gegen Heidenheim ging es bei uns 3:3 gegen Hoffenheim aus. VfB-Reporter Daniel Haug, wir hatten es heute vormittags um 14 Uhr schon. Es geht vor allem um die Champions League, um die Plätze. Was ist denn da jetzt so der Stand der Dinge? Ist es jetzt gut, ist es schlecht? Was sagst du?
8: Es ist genau das, was mindestens mal nötig war für den VfB. Denn damit behält er die Hand am Champions League-Ticket und kann selber dafür sorgen, dass er es komplett an sich reißt mit 2 Siegen in den letzten beiden Spielen. Dieser eine Punkt sorgt nämlich dafür, dass der VfB auf jeden Fall vor Hoffenheim bleibt. Beide weiter punktgleich, aber der VfB mit dem besseren Torverhältnis. Leverkusen spielt heute Abend gegen Leipzig. Die könnten dann vorbeiziehen, aber nächste Woche, also heute in einer Woche am Samstag, spielt der VfB ja gegen Leverkusen und könnte da mit einem Sieg dafür sorgen, dass auf jeden Fall der VfB vor Leverkusen bleibt. Also es bleibt alles eng, aber die allerwichtigste und Grundnachricht, der VfB hat das Champions League-Ticket an den letzten beiden Spieltagen dieser Saison noch nicht sicher, aber in der eigenen Hand.
7: So. Das wollten wir doch hören. Vielen Dank dir, Daniel Haug. Auch nächste Woche sind wir wieder live für euch mit dabei und schauen mal dann, ob wir es gegen Leverkusen packen. Ich meine, die müssen heute ein bisschen was aufholen. Werden sie in der Kabine aber bestimmt machen.
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12: Im Studio Mia Hin. Schönen guten Abend. Am 32. Spieltag der Fußball-Bundesliga hat der VfB Stuttgart auswärts gegen die TSG Hoffenheim

0: Hoffenheim einen ganz wichtigen Punkt geholt.
1: Mit einem 3:3 Unentschieden endet das Baden-Württemberg-Duell zwischen Hoffenheim und dem VfB. Die Stuttgarter in der ersten Hälfte, abgesehen vom 1:1 Ausgleich durch Chris Führig, ganz schwach. Die TSG nach 50 Minuten mit 3:1 in Führung. Dann Demirovic mit dem Anschlusstreffer, aber rot gegen Kapitän Karasor, der VfB 20 Minuten in Unterzahl und trotzdem mit der letzten Aktion des Spiels der 3:3 Ausgleich durch Thiago Tomasch. Damit hat der VfB die Champions League-Qualifikation weiter in eigener Hand.
0: Der Buckelwal, der wochenlang vor der Ostseeinsel Pöhl festsaß, schwimmt jetzt in der Nordsee. Der riesige Meeressäuger ist seit heute Morgen nicht mehr in dem Lastkahn, der ihn dorthin gebracht hat. Ob der geschwächte Wal jetzt aber gerettet ist, bleibt offen. Und nun weitere Meldungen in Kürze. In Berlin bleibt man gelassen angesichts der Ankündigung, dass die Amerikaner 5000 Soldaten aus Deutschland abziehen wollen. Verteidigungsminister Pistorius sagte, eine gewisse Truppenreduzierung sei ohnehin erwartet worden. Die Rede sei jetzt von 5000 der insgesamt fast 40.000 in Deutschland stationierten US-Soldatinnen und Soldaten. Die Vorsitzende der Wirtschaftsweisen, Monika Schnitzer, warnt vor weiteren staatlichen Rabattaktionen wie dem Tankrabatt. Der Augsburger Allgemein sagte sie, sie sehe schon mit Beginn der Sommerferien die nächste Diskussion aufziehen, weil Kerosin knapper und teurer wird. Dann könne eben nicht mehr so viel geflogen werden, so Schnitzer. Auf einem Feldweg zwischen Besigheim und Neckarwestheim sind am Abend ein Auto und ein Traktor mit Anhänger kollidiert. Das landwirtschaftliche Fahrzeug war als Maiwagen mit mehreren Menschen besetzt. 4 Personen wurden bei dem Unfall schwer, 5 weitere leicht verletzt. Unter anderem mit Hubschrauber wurden Schwerverletzte in Kliniken nach Stuttgart geflogen.
2: 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Das Wetter für uns in Baden-Württemberg.
3: Viele Wolken ziehen heute Abend bei uns durch, es bleibt aber trocken. In der Nacht gehen die Temperaturen runter auf rund 7 Grad in Weilheim. Morgen ist es dann meist dicht bedeckt und es gibt immer wieder etwas Regen. Stellenweise fällt der auch mal kräftiger aus. Die Höchstwerte liegen bei 21 bis 23 Grad.
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3: Im Hohenlohe-Kreis hat es zwischen Stöckig und dem Abzweig nach Unterheimbach einen Unfall gegeben. Es staut sich auf der A8 Stuttgart Richtung Karlsruhe. Zwischen Pforzheim Süd und Pforzheim Nord sind es 4 Kilometer.
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1: 1986. Die 25-jährige Melissa Etheridge ist todunglücklich. Sie lebt seit einiger Zeit mit ihrer Freundin zusammen und liebt sie sehr. Allerdings haben sie sich gegenseitig keine Treue versprochen. Sie leben in einer offenen Beziehung. Sie ist allein und merkt, dass sie mit der Situation überhaupt nicht zurechtkommt. Sie schreibt einen Song. Sag mir, liebt sie dich so wie ich? Erregt sie dich? Reizt und fesselt sie dich? Erst Jahre später entschließt sie sich dazu, den Song zu veröffentlichen. Melissa Etheridge, Like the Way I Do.
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1: Im Studio Mia Hin. Schönen guten Abend. Am 32. Spieltag der Fußball-Bundesliga hat der VfB Stuttgart auswärts gegen die TSG Hoffenheim einen ganz wichtigen Punkt geholt.
2: Mit einem 3:3 Unentschieden endet das Baden-Württemberg-Duell zwischen Hoffenheim und dem VfB. Die Stuttgarter in der ersten Hälfte, abgesehen vom 1:1 Ausgleich durch Chris Führich, ganz schwach. Die TSG nach 50 Minuten mit 3:1 in Führung. Dann Demirovic mit dem Anschlusstreffer, aber rot gegen Kapitän Carazo, der VfB 20 Minuten in Unterzahl und trotzdem mit der letzten Aktion des Spiels der 3:3 Ausgleich durch Thiago Tomasch. Damit hat der VfB die Champions League-Qualifikation weiter in eigener Hand.
1: Sollte US-Präsident Trump seine Ankündigung wahrmachen und die Zölle auf Autos aus der EU tatsächlich auf 25% erhöhen, drohen Gegenmaßnahmen. Das hat die EU klargestellt. Man halte sich alle Optionen offen. Vorwürfe, man halte sich nicht an das vereinbarte Handelsabkommen, weist Europa zurück. Und nun weitere Meldungen in Kürze. In Berlin bleibt man gelassen angesichts der Ankündigung, dass die Amerikaner 5000 Soldaten aus Deutschland abziehen wollen. Verteidigungsminister Pistorius sagte, eine gewisse Truppenreduzierung sei ohnehin erwartet worden. Die intensive militärische Kooperation mit den USA gehe aber weiter. 6 Wochen nach der Landtagswahl haben heute die Parteitage von CDU und SPD in Rheinland-Pfalz grünes Licht für das neue Regierungsbündnis gegeben. Mitte Mai kommt der neue Landtag zu seiner konstituierenden Sitzung zusammen. Der CDU-Mann Gordon Schnieder soll dann zum neuen Ministerpräsidenten gewählt werden. Shakira lockt heute mit einem Gratiskonzert an die Copacabana in Rio. Die Veranstalter rechnen mit mehr als 2 Millionen Besuchern am Strand. Schon Lady Gaga hatte dort zuletzt über 2 Millionen Fans angezogen. Shakira wurde in den 2000ern mit zahlreichen Latin-Pop-Hits weltberühmt. Ihr Waka Waka war die Fußball-WM-Hymne 2010.
0: 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Das Wetter für uns in Baden-Württemberg.
3: Viele Wolken ziehen heute Abend bei uns durch, es bleibt aber trocken. In der Nacht gehen die Temperaturen runter auf rund 7 Grad in Weilheim. Morgen ist es dann meist dicht bedeckt und es gibt immer wieder etwas Regen. Stellenweise fällt der auch mal kräftiger aus. Die Höchstwerte liegen bei 21 bis 23 Grad.
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1: Achtung, auf der S6 Heilbronn Richtung Mannheim. Zwischen Heilbronn-Neckarsulm und Heilbronn-Untereisesheim hat es einen Unfall gegeben. Und auf der A81 Heilbronn Richtung Stuttgart in Höhe Ludwigsburg Süd liegt ein totes Tier auf der rechten Spur. Achtung, auf der A81 Singen Richtung Stuttgart. Zwischen Böblingen-Sindelfingen und Böblingen-Ost ist ein defektes Fahrzeug auf der rechten Spur liegen geblieben. Und im Hohenlohe-Kreis ist die Straße zwischen Stöckig und dem Abzweig nach Unterheimbach nach einem Unfall gesperrt.
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1: Wir schreiben das Jahr 2006. Wieder einmal demonstrieren die Indigo Girls für mehr LGBT- und Frauenrechte. Diesmal in Form von Musik. Zusammen mit Pink schreiben sie den Song Dear Mr. President. Er richtet sich an den amtierenden US-Präsidenten George W. Bush und kritisiert dessen konservative Ansichten zu Homosexualität, Frauenrechten und Drogenkonsum.
2: I'm not for gay marriage. I think marriage is a sacred institution between a man and a woman.
1: Die Sängerinnen wollen vom Präsidenten wissen, welcher Vater würde seine eigene Tochter hassen, wenn sie homosexuell wäre? Was für ein Vater würde seiner eigenen Tochter die Rechte wegnehmen? Doch anstatt den Song zu veröffentlichen, zögern die Künstlerinnen. Sie haben Angst, der Song könnte falsch interpretiert werden. Erst Wochen später nehmen sie all ihren Mut zusammen und landen einen Welthit. Pink und die Indigo Girls. Dear Mr. President ist heute bester Rock und Pop.

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1: Im Studio Mia Hehn. Schönen guten Abend. Am 32. Spieltag der Fußball-Bundesliga hat der VfB Stuttgart auswärts gegen die TSG Hoffenheim einen ganz wichtigen Punkt geholt.
2: Mit einem 3:3 unentschieden endet das Baden-Württemberg-Duell zwischen Hoffenheim und dem VfB. Die Stuttgarter in der ersten Hälfte, abgesehen vom 1:1 Ausgleich.

0: durch Chris Führich ganz schwach. Die TSG nach 50 Minuten mit 3:1 in Führung. Dann Demirovic mit dem Anschlusstreffer. Aber Rot gegen Kapitän Carazo, der VfB 20 Minuten in Unterzahl. Und trotzdem mit der letzten Aktion des Spiels der 3:3 Ausgleich durch Thiago Tomás. Damit hat der VfB die Champions League Qualifikation weiter in eigener Hand.
1: Der Buckelwal, der wochenlang vor der Ostseeinsel Pöhl festsaß, schwimmt jetzt in der Nordsee. Der riesige Meeressäuger ist seit heute Morgen nicht mehr in dem Lastkran, der ihn dorthin gebracht hat. Ob der geschwächte Wal jetzt aber gerettet ist, ist offen. Die Dänen haben bereits klargemacht, sollte er noch mal in Dänemark stranden, dann wird es keine weitere Hilfe für das Tier geben. Dänemark sieht Walstrandungen als natürliches Phänomen an. Und nun weitere Meldungen in Kürze. In den kommenden Wochen soll es auf dem Tisch liegen, das Konzept für eine Steuerreform. Das kündigte Finanzminister Klingbeil in der Süddeutschen an. So will er kleine und mittlere Einkommen entlasten und Spitzenverdiener mit sechsstelligen Gehältern stärker zur Kasse bitten. Die Vorsitzende der Wirtschaftsweisen Monika Schnitzer warnt vor weiteren staatlichen Rabattaktionen wie dem Tankrabatt. Der Augsburger Allgemein sagte sie, sie sehe schon mit Beginn der Sommerferien die nächste Diskussion aufziehen, weil Kerosin knapper und teurer wird. Dann könne eben nicht mehr so viel geflogen werden, so Schnitzer. Die Oscar-Organisatoren ziehen eine klare Grenze bei künstlicher Intelligenz. Schauspielpreise gibt es nur für Rollen, die nachweislich von Menschen gespielt wurden, heißt es von der Academy. Auch Drehbücher müssen von Menschen stammen.
2: 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Das Wetter für uns in Baden-Württemberg.
3: Viele Wolken ziehen heute Abend bei uns durch, es bleibt aber trocken. In der Nacht gehen die Temperaturen runter auf rund 7 Grad in Weilheim. Morgen ist es dann meist dicht bedeckt und es gibt immer wieder etwas Regen. Stellenweise fällt der auch mal kräftiger aus. Die Höchstwerte liegen bei 21 bis 23 Grad.
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1: Auf der A6 Heilbronn Richtung Mannheim in Höhe Heilbronn-Untereisesheim ist die rechte Spur nach einem Unfall gesperrt. Und im Hohenlohe-Kreis ist die Straße zwischen Stöckig und dem Abzweig nach Unterheimbach nach einem Unfall gesperrt.
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1: Im Studio Mia Hin. Schönen guten Abend. In Berlin bleibt man gelassen angesichts der Ankündigung, dass die USA 5000 Soldaten aus Deutschland abziehen wollen. Verteidigungsminister Pistorius sagte, eine gewisse Reduzierung sei ohnehin erwartet worden. Die militärische Zusammenarbeit mit den USA gehe aber weiter. Zugleich machte er klar, die europäischen NATO-Staaten müssten mehr Verantwortung für die eigene Sicherheit übernehmen. Deutschland sei dabei auf einem guten Weg. Aktuell sind in Deutschland 40.000 US-Soldaten stationiert. Die Vorsitzende der Wirtschaftsweisen Monika Schnitzer warnt vor weiteren staatlichen Rabattaktionen wie dem Tankrabatt. Der ist für sie ein schwerer Fehler. Mehr von Daniel Kuhlmann.
2: Denn, so Schnitzer in der Augsburger Allgemeinen, Wohlhabendere mit großen Autos und hohem Benzinverbrauch profitierten überproportional von der Senkung der Steuer. Sie sehe schon mit Beginn der Sommerferien die nächste Diskussion aufziehen, weil Kerosin knapper und teurer wird. Dann könne eben nicht mehr so viel geflogen werden, so Schnitzer.

0: Wir können nicht den Sommerurlaub durch Schulden auf Kosten unserer Kinder subventionieren.
1: Und nun weitere Meldungen in Kürze. Im Erpressungsfall um vergiftete Babynahrung in Österreich ist ein Verdächtiger festgenommen worden. Laut österreichischen Medien soll es sich um einen 39-jährigen Mann handeln. Mitte April wurden mit Rattengift versetzte Gläschen in Österreich, Tschechien und der Slowakei gefunden. 6 Wochen nach der Landtagswahl haben heute die Parteitage von CDU und SPD in Rheinland-Pfalz grünes Licht für das neue Regierungsbündnis gegeben. Mitte Mai kommt der neue Landtag zu seiner konstituierenden Sitzung zusammen. Der CDU-Mann Gordon Schnieder soll dann zum neuen Ministerpräsidenten gewählt werden. Der VfB Stuttgart hat in der Bundesliga im Kampf um die Champions-League-Plätze einen Last-Minute-Punkt geholt. In Hoffenheim schaffte Stuttgart durch ein Tor kurz vor Schluss ein 3:3. Außerdem spielten Bayern München Heidenheim 3:3, Frankfurt HSV 1:2, Bremen Augsburg 1:3, Union Berlin Köln 2:2 und Leverkusen Leipzig 4:1.
2: 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Das Wetter für uns in Baden-Württemberg.
1: Viele Wolken sind heute noch am Start, aber es bleibt trocken. In der Nacht gehen die Temperaturen runter auf etwa 7 Grad in Stuttgart. Morgen wird es dann dicht bewölkt. Dazu kommt immer mal etwas Regen bei Höchstwerten von 21 bis 23 Grad.
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1: Im Hohenlohe-Kreis ist die Straße zwischen Stöckig und dem Abzweig nach Unterheimbach nach einem Unfall gesperrt.
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0: 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Kennst du die Geschichte hinter diesem Song? 1989. Für Phil Collins soll es eigentlich ein schöner Urlaub in Washington werden. Doch als er vor dem Weißen Haus steht, sieht er überall Obdachlose, die auf der Straße schlafen und um Essen betteln. Jeder, der an ihnen vorbeigeht, ignoriert sie. Diese Kluft zwischen Macht und Hilflosigkeit lässt Phil Collins nicht los. Zu Hause setzt er sich an sein Klavier und schreibt einen Song. Während andere leiden, ist es für uns wieder mal ein Tag im Paradies. Another Day in Paradise.
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0: 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Kennst du? 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Die Geschichte hinter diesem Song? Es ist 1989. Richard Marx sitzt in seinem Aufnahmestudio. Seit Tagen geht es ihm schlecht, denn er vermisst seine Frau Cynthia. Sie ist Schauspielerin und muss für 3 Monate zu einem Filmdreh. Richard Marx setzt sich ans Klavier und schreibt innerhalb von 10 Minuten einen Song. Erst Monate später entscheidet er sich dazu, den Song zu veröffentlichen. 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